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1: The Warning, Everything's Falling. The Warning sind bekanntlich als Internet-Sensation gestartet, doch die drei mexikanischen Schwestern Paulina, Daniela und Alejandra sind längst etablierte Größen im internationalen Rock-Zirkus. Das neue Album des Trios mit dem Titel Everything's Falling zeichnet sich vor allem durch eins aus: Kompromisslosigkeit. Härter als je zuvor geben sich hier echte Banger die Klinke in die Hand. Natürlich reden wir bei The Warning noch nicht von Heavy Metal. Die Via Real-Schwestern haben auch dieses Mal ihren typischen Alternative-Einschlag beibehalten, aber der neue Look, der steht ihnen echt gut. Everything's Falling von The Warning ist das Album der Woche auf Rockantenne Hamburg. Und daraus geben wir uns jetzt natürlich auch einen brandneuen Song.

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6: Ich bin Christian Lang. Nach dem Drohnenanschlag auf den Flughafen Leipzig-Halle Anfang August haben die Ermittler offenbar zwei Tatverdächtige identifiziert. Nach Recherchen von NDR, WDR und Süddeutscher Zeitung handelt es sich um einen gebürtigen Russen mit lettischem Pass und einen Mann aus Belarus mit russischem Pass. Die Männer sollen Verbindungen zum russischen Geheimdienst haben. Nach dem Angriff auf das Stromnetz in Südbrandenburg gehen die Ermittler und auch NRW-Innenminister Herbert Reul davon aus, dass auch die Störung an einem Umspannwerk in Bergheim bei Köln auf verfassungsfeindliche Sabotage zurückgeht. An beiden Orten sind Abschussvorrichtungen und Pyrotechnik gefunden worden. Reul sagte am Abend im ZDF:
7: Na, mittlerweile sind wir relativ sicher, dass es viele Parallelen gibt. Zum Beispiel die Abschussvorrichtungen, die wir gesehen haben, die ja wahrscheinlich dazu geführt haben, dass man die Kabel über das Überspannungsnetz geschickt hat, ist so ähnlich gelaufen. Also es spricht vieles dafür, dass es kein Zufall ist, dass beide Ereignisse an diesen Tagen stattfinden.
6: Der Geldbeutel an der Tankstelle, der muss immer weiter aufgemacht werden. Die Benzinpreise in Deutschland steigen und steigen. Laut ADAC ist Super E10 innerhalb einer Woche im Schnitt um 2,8 Cent je Liter teurer geworden. Diesel wurde im Schnitt mit 1,6 Cent günstiger. Trotz gestiegener Rohölpreise infolge des Iran-Konflikts hält der ADAC die Preispolitik der Mineralölkonzerne für nicht nachvollziehbar. Insgesamt sei das Preisniveau zu hoch. Eine Runde weiter. Der FC Bayern hat nach Startschwierigkeiten doch noch souverän gegen Zweitligisten Osnabrück mit 4:1 gewonnen. Münchens Trainer Vincent Kompany nach dem Spiel bei Sky.
8: Wenn einer mich gesagt hätte, dass er dann von dieser Distanz schießt und es geht so rein, dann hätte ich auch gesagt, das passiert dann nie. Das ist jetzt Pokalspiel und danach mussten wir dem Spiel kommen, auswärts in Osnabrück, und das haben wir gemacht.
6: Am Samstag wird die zweite Pokalrunde ausgelost.
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9: Ich bin Christian Lang. Nach den Angriffen auf das Stromnetz in Brandenburg und NRW fordert der Bundesverband der erneuerbaren Energien ein Backup-Notfallsystem für ganz Deutschland. Präsidentin Heinen Esser sagte der Rheinischen Post, einen vollständigen Schutz vor solchen Attacken gebe es zwar nicht, die Auswirkungen ließen sich durch eine andere Aufstellung der Energieversorgung verringern. Bioenergie, Wasserkraft und Batteriespeicher könnten etwa ohne externe Stromversorgung schnell wieder hochgefahren werden. Ein paar Tage vor der Landtagswahl kommt Bundeskanzler Merz heute zum Wahlkampf nach Sachsen-Anhalt. Im Chemiewerk Infraleuna in Leuna nimmt er an einem Rundgang und einer Diskussion mit Ministerpräsident und CDU-Spitzenkandidat Sven Schulze teil. Anschließend ist ein Pressestatement geplant. Die Außenminister von Deutschland, Frankreich und Polen beraten heute in Weimar über gemeinsame Antworten auf aktuelle internationale Krisen. Laut Auswärtigem Amt steht eine breite Themenpalette auf der Tagesordnung. Es geht unter anderem über die Lage im Nahen und Mittleren Osten bis hin zur EU-Erweiterung und einer Reform der EU-Außenpolitik. Die Fußballer des FC Bayern haben ihre Aufgabe in der ersten Runde des DFB-Pokals souverän gelöst. Der Titelverteidiger aus München gewann beim Zweitligisten VfL Osnabrück mit 4:1. Moritz Einzel berichtet.
10: Den besseren Start in dieses Spiel erwischte Osnabrück. Meißner zog einfach mal aus rund 30 Metern ab und traf in den Winkel. Da konnte Obich im Bayern-Tor nur hinterher gucken. Die Bayern ließen sich aber nicht beirren. Kane traf zum Ausgleich. Bischoff brachte die Bayern in Führung. Nach der Pause Olisse mit der Entscheidung und nochmal Kane per Elfmeter besorgte den 4:1 Endstand. Der FC Bayern in der zweiten Pokalrunde. Osnabrück ist raus nach respektabler Leistung.
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4: Ich bin Sophie Gareis, es ist 5 Uhr, guten Morgen. Im Hamburger Hafen hat ein 48-stündiger Warnstreik begonnen. Verdi hat die Beschäftigten zahlreicher Betriebe, darunter der Hala Container Terminals und Eurogate, erneut zur Arbeitsniederlegung aufgerufen, um in der laufenden Tarifrunde Druck zu machen. Die Gewerkschaft fordert 8,2% mehr Lohn, die Arbeitgeber bieten bislang 5,1%. Russland muss nach dem Drohnenanschlagsversuch am Flughafen Leipzig-Halle neben den deutschen auch mit europäischen Sanktionen rechnen. Die Strafmaßnahmen könnten sich gegen 1600 Personen und Unternehmen richten, heißt es. EU-Kommissionspräsidentin von der Leyen betonte in Richtung Russland, wir lassen uns nicht einschüchtern und die EU werde die Unterstützung für die Ukraine nicht einstellen. Die deutsche Tennisspielerin Tatjana Maria hat es bei den US Open überraschend in die zweite Runde geschafft. Gegen die Lettin Ostapenko gewann die 39-Jährige in 3 Sätzen. Der Deutsche Daniel Altmaier ist dagegen raus. Er scheiterte am Amerikaner Swaida. In der kommenden Nacht dann der nächste Auftritt unserer Nummer 1 Alexander Zverev gegen den Franzosen Ali.
5: Und wir sind um 4:55 auch schon da. Schönen guten Morgen.
6: Guten Morgen.
5: Und damit schauen wir dann auch jetzt schon mal aufs Rockantenne Hamburg Wetter. Wenn ihr so früh aufgestanden seid, dann habt ihr auch das Recht zu erfahren, was ihr am besten anzieht.
6: Ja, es ist nicht kalt. 16 bis 18 Grad jetzt gerade schon so im Hamburger Stadtbereich. 16 Grad bei euch in Stade, 15 Grad bei euch in Neumünster, wo es schon mal ordentlich regnet. Und das mit dem Regen, das zieht sich heute leider den ganzen Tag durch. Viele Wolken ab der Mittagszeit, auch viel Regen dazu. Am Abend dann auch ein bisschen Sonne, also nach wie vor wechselhaft, aber durchaus mehr Regen als dann die letzten Tage bei 21 Grad wieder.
5: Das ist alles ja nicht so schlimm.
6: Das war nicht schlimm. Alles.
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6: Richtig, naja.
5: So, schauen wir auf die Straßen. Da ist nämlich heute Morgen noch nicht viel los. Ist ja klar um die Uhrzeit. Aber Blitzer sind schon da. Ich bin eben reingefahren und auf der A2. Nein, nicht reingefahren.
6: Ach so,
5: im
6: also
5: Sinne von geblitzt worden.
6: Nein,
5: nur gesehen. Ja, genau. Auf der A255 unter der Reichsstraßenbrücke beim Gespenst steht das immer noch. Das Blitzerchen. Und in Schnelsen-Oldesloher Straße beidseitig beim großen Ring bei der Bushaltestelle. Und wenn ihr noch mehr habt, 0800 106 8 666.
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5: Jawohl, und mit No Doubt, hier kommt um 5.04 Uhr ganz genau Just a Girl.
6: Guten Morgen.
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0: Sweet Soul Sister von The Cult. Um 5.12 Uhr hier bei Rock Antenne Hamburg. Ich lese schon die Zeitung für euch, dann habt ihr das hinter euch. Und das ist interessant heute, weil hier steht drin, in Schwerin will man einen Weltrekordversuch im Wiederbeleben durchführen. Ist schon gestartet, ja. Wir versuchen jetzt in Schwerin tatsächlich 80 Stunden lang ohne Unterbrechung an einer Übungspuppe eine Herzdruckmassage durchzuführen.
1: Alles klar.
0: Das kennt man ja sonst nur, ne, solche Wiederbelebungsversuche von der FDP in der Länge auch. Nach 80 Stunden könnte ich mir vorstellen, dass die Puppe wirklich anfängt zu leben. Wer weiß das schon so genau. Ne? Der alte Rekordhalter davor, jahrelang übrigens ungeschlagen, ein gewisser Dr. Frankenstein.
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0: ACDC, Who Made Who? 521 Rock Antenne Hamburg. Einmal pro Stunde laufen sie. Das ist unsere ACDC-Garantie. Kennt ihr Agathe Bauer Songs?
1: Ah,
0: das ist hier wegen.
1: Bauer.
0: Ja, das ist hier wegen Snap. Das ist dieser Song hier.
2: Warte. Ja.
0: Jetzt kommt gleich Agathe Bauer. Agathe Bauer.
1: Genau.
0: So, es gibt einen neuen Agathe Bauer Song. Bin ich zumindest der Meinung, ja.
1: Okay.
0: Evanescence haben ja neue Musik in diesem Jahr. Und wir hören jetzt gleich Who Will You Follow?
2: Mhm.
0: Und ich bin der Meinung, dass das sich so anhört, als wenn Amy Lee ganz am Anfang singt, wollen wir tanzen gehen.
1: Okay.
0: Mal an, pass mal auf hier, hör mal hin.
1: What if you done to
0: me? Ja.
1: Haben wir ein bisschen Kreativität
0: auf jeden Fall. Ja, finde ich schon. Irgendwie.
1: Ist auch gemein. Ne? Viele kennen den Song noch gar nicht und jetzt ist das
0: schon
1: das Einzige,
0: Song, ist doch
1: worüber
0: geil.
1: Wir immer nachdenken
0: super,
1: werden.
0: Wenn du sowas schaffst, dass du so einen Hinhörer schaffst, dann erkennen die Leute immer sofort, ach, das ist doch hier,
1: ja.
0: Wollen wir tanzen gehen? Wir hören
1: wollen
0: den jetzt
1: wir
0: auf jeden
1: gehen.
0: Fall.
1: Morgen
0: in Hamburg in Gänze, 3 Minuten 54 wollen wir tanzen gehen, 5:22. Schönen guten Morgen.
1: Guten Morgen.

0: Talk Antenne Hamburg mit den Stone Temple Pilots. Interstate Love Song ist das gewesen. Apropos Liebe. Wenn ihr euch beispielsweise ein neues Auto kaufen wollt oder irgendwas, wo eure Frau... Ja, was guckst du mich so an, Robert? Wo eure
1: das
0: Frau,
1: ist mein Thema gerade.
0: Ja, wo eure Frau eine Genehmigung aussprechen muss, dann müsst ihr den Song spielen, bevor ihr fragt. Und zwar, das ist hier Foreigner. Damit wird dann die Genehmigung vielleicht schneller kommen. Und
1: viel Glück dabei. Und außerdem, ganz tolle Nummer von My Chemical Romance.
0: Sehr schön. Welcome to the Black Parade.
1: Den könnt ihr dann im neuen Auto direkt hören.
0: Hier bei Rock Antenne Hamburg, das ist der beste Rock. Nonstop gibt's gleich nach den Nachrichten.
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4: Ich bin Sophie Gareis. Es ist 5:30. Guten Morgen. Erst ein Angriff auf das Stromnetz in Südbrandenburg, dann eine Störung an einem Umspannwerk in Bergheim. Die Ermittler gehen in beiden Fällen von Sabotage aus. Die Polizeigewerkschaft fordert deshalb jetzt mehr Geld für den Schutz der kritischen Infrastruktur. Konkret brauche es modernste Sensorik entlang der Hochspannungsleitungen oder auch digitale Überwachungssysteme. Die Arbeitgeber in Deutschland wollen den Einfluss von Betriebsräten einschränken. Zumindest in bestimmten Fällen, zum Beispiel bei Krisen und beim Umbau von Unternehmen. Da sollten die Arbeitgeber freier, schneller und im Zweifel ohne Zustimmung des Betriebsrats entscheiden können. Das fordert Arbeitgeberpräsident Dulger. Außerdem wünschen sich die Arbeitgeber kleinere Betriebsräte, für die weniger Beschäftigte freigestellt werden müssen. In Venedig sind am Abend die berühmten Filmfestspiele eröffnet worden. Im Mittelpunkt stand da unter anderem Schauspieler George Clooney. Er hat den Goldenen Löwen für sein Lebenswerk erhalten. Mit Clooney wurde uns eine Legende geschenkt, hieß es in der Laudatio.
0: Uns wurde Lilly geschenkt, ja, die heute ein T-Shirt trägt, wo draufsteht, I love Cowboys. Und dementsprechend wird sie jetzt auch auf die ländlichen Gebiete ganz besonders
1: unbedingt
0: schauen, was das Wetter angeht.
1: Gerne. Schauen wir doch mal im ländlichen Hamburg an, Sühldorf. Na, viele Cowboys unterwegs dort im Klöven stehen bei aktuell 16 Grad und Wolken. Weiter im Norden, Bad Bromm steht 16 Grad. Bei euch ist es momentan schon ein bisschen nass leider. In Niedersachsen, Buchholz 15 Grad gerade.
0: So Buchholz. Du musst doch jetzt das Wetter in Maschen machen.
1: Ja,
0: wegen
1: Truckstop.
0: Der wilde Westen fängt gleich hinter Hamburg an.
1: Maschendrahtzaun, auch toller Country-Song. Also ja. In Maschen kommen, schauen wir direkt zu euch. 16 Grad heute. Früh, es werden 21 Grad. Es ist heute wieder sehr wechselhaft. Erstmal bewölkt, später dann auch ordentlich Regen mit dabei. Der Abend, da kommt die Sonne nochmal raus. Also für jeden wieder was am Start. Viel Spaß und einen fröhlichen Ausritt.
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0: Schauen wir auf die Straße. Da ist heute noch nicht viel los. Ihr müsstet überall gut durchkommen. Fahrt aber nicht zu schnell, denn es wird ja gerne geblitzt. Und die Blitzer stehen heute Morgen auch schon. Und Rainer hat einen gefunden. Moin, wo steht er denn?
5: Moin Lilly, moin Schmidt. B73, stadteinwärts, Höhe der 30er-Zone bei der Seehafenbrücke.
0: Ah, okay, also Buxtehuder Straße stadteinwärts bei der Seehafenbrücke, wo ihr nur 30 fahren dürft, und in Eimsbüttel auf dem Grindelberg stadteinwärts Richtung Alster, Bäume Lidl, stehen sie auch noch. Wenn ihr noch mehr habt, 0800 1086.
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0: Chemical Romance, 542, Rockantenne Hamburg hier. Schönen guten Morgen. Soll ich euch mal erzählen, was ich mir als letztes für einen Schwachsinn, wenn man Kinder hat, das ist echt ganz geil. Wenn
1: man
0: Kinder
1: hat, kann man sich Ausrede, müsst zu
0: allen
1: kaufen,
0: möglichen Schwachsinn kaufen, den man sich als erwachsener Mensch eigentlich nicht kaufen könnte. Aber man kann immer sagen, ja, für die Kinder habe ich das gemacht. Und da sagt keiner was.
1: Doch, meine Mutter mit Süßigkeiten immer. Süße Schokolade ist für euch im Haus.
0: So wie dieses Argument, wenn irgendeiner was macht und du sagst, ey, das mal an die Kinder gedacht, kann ja nichts mehr sagen. Und jetzt habe ich die letzten Sachen, die ich bestellt habe, sind so Augen, so ein Augenpaar für die Scheibe im Auto, klebst du von innen dagegen. Aha. Und das wird solar geladen und wenn man außen vorbeigeht, dann geht da so ein grünes Augenpaar an, was toll. Quasi so Augen, die so aussehen wie von einer Raubkatze oder so aus der Hölle. Total witzig, stelle ich mir das zumindest vor. Und dann habe ich eine Zwille gekauft, die hat ein Magazin. Da kannst du also die Kugeln in so ein Magazin reinstecken und wenn du drauf drückst auf die Zwille, dann kommt oben eine Kugel rausgeschossen, die landet automatisch in dieser Schlaufe zum Abschuss, weil die Schlaufe einen Magneten hat. Dann machst du klack, tscham, bang, klack, klack, klack.
1: Alles für die Kinder.
0: Ja, alles für die Kinder. Ja. Total lustig. Könnt ihr auch machen, wenn ihr das Geld überhaupt, und das könntet ihr überhaben, weil es gibt ja bei uns den Double Shot.
2: 1000 Euro für dich! Herzlichen Glückwunsch!
3: Vielen Dank!
2: Alles richtig gemacht, Saskia. Viel Spaß mit der Kohle und danke, dass du Rockantenne Hamburg eingeschaltet hast. Hat sich ausgezahlt.
0: Siehste, und das war Saskia am Montag, 1000 Euro, und sie hat folgende Songs gehört. Linke Park. Emptiness Machine und Queen. Rhapsody, dann ruft ihr an auf der 0800 106
1: 8666
0: und dann steht eurer Automatikzwille mit Magazin nichts mehr im Wege.
1: Also das für die ganz großen Träume.
0: Ja, wirklich. Toll. Ne? Kostet 35 Euro, dieser Schwachsinn. Pink Floyd Wahnsinn. Jetzt, Another Brick in the Wall.

0: Und in Hamburg. Gestern Abend war Elternabend, das erste Mal. Meine Tochter ist ja eingeschult worden. Meine Frau hat zum Glück gesagt, freiwillig, sie geht dahin. Ich habe gesagt, wenn du gar nicht willst, ich mache das auch, weil es ist wirklich Elternabend. Das ist, falls du das irgendwann erleben solltest, dann reden wir nochmal drüber. Das ist jeder, der das mal mitgemacht hat, das ist. Jedenfalls habe ich da meine Tochter ins Bett gebracht. Dann bin ich irgendwann rausgeschlichen. Dann hat sie mich wieder gerufen. Ich so, ach, gibt's doch nicht. War schon eingeschlafen, so mit Zucken und so, ne? Dann bin ich wieder hoch, sag, schlaf weiter, wieder eingeschlafen, wieder runtergeschlichen. Dann kam meine Frau nach Hause, vom Elternabend erzählt und so. Und ich habe dann so gesagt, ja, hier Ilvi, die schläft schon und so, alles gut.
1: Ja,
0: und
1: ja, Papa,
0: dann erzählt meine Frau irgendwas vom Elternabend, dass die Lehrerin da immer so Figuren verteilt. Und dann kommt plötzlich von der Treppe, ja, das habe ich heute auch bekommen. Und was? Dann sitzt die, hat die sich schlafend gestellt, um wach zu bleiben, bis ihre Mutter wieder nach Hause kommt. Und sitzt dann oben auf der Treppe und wartet in unserem Gespräch, hört also die ganze Zeit zu, wartet dann in unserem Gespräch, bis sie dann auch was sagt. Und ich habe jetzt gedacht, dazu muss ich doch heute Morgen passend einen Song spielen. Und der kommt hier von Metallica.
1: Until it sleeps.
0: Until it sleeps. Der ist über meine Tochter geschrieben worden. 5:52, morgen in Hamburg, ihr Moin.

0: New Model Army hier bei Rockantenne Hamburg. Und gleich werden wir die Party starten mit den Beastie Boys. Der beste Rock. Nonstop. Fight for your right.
1: Und dazu noch Oasis.
0: Supersonic. 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
7: Ich bin Sophie Gareis. Es ist 6 Uhr. Guten Morgen. Die Bundesliga-Handballer des HC Hamburg haben nach der Auftaktniederlage in Balingen-Wallstätten im ersten Heimspiel ein 34:34 gegen den TVB Stuttgart eingeholt. Hamburg drehte die Partie erst nach der Pause, verpasste aber den Sieg. Stuttgart vergab in der Schlusssekunde die letzte Chance. Bester Werfer war Nikolai Jürgensen mit 10 Treffern für Hamburg. Russland muss nach dem Anschlagsversuch mit einer Sprengstoffdrohne auf dem Flughafen Leipzig-Halle mit einem neuen Sanktionspaket der Europäischen Union rechnen. Die EU bereitet Strafmaßnahmen gegen 1600 weitere Personen und Unternehmen vor. Auch die Bundesregierung hatte schon Sanktionen verhängt. Unter anderem wird das russische Generalkonsulat in Bonn geschlossen. Der FC Bayern hat die erste Runde im DFB-Pokal souverän gemeistert. Die Münchner siegten am Abend mit 4:1 gegen den VfL Osnabrück. Und das nach einem kurzen Schreckmoment am Anfang. In der 5. Minute gingen die Bayern kurzzeitig in Rückstand. Danach lief's aber rund. Die erste Pokalrunde ist damit abgeschlossen und zum ersten Mal seit 18 Jahren haben alle 18 Erstligisten die Auftakthürde gemeistert.
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0: Schauen wir mal, was Lilly da hat. Es gibt ja Charts und ja? Es gibt Vinylcharts. Richtig. Warum, weiß man nicht, aber es gibt sie. Und in den Vinylcharts sieht es ganz anders aus als in den normalen Charts.
1: Definitiv. Der Schallplattenkäufer ist ja auch ein bisschen eine andere Zielgruppe. Und diese Zielgruppe hört gerne Rock und Metal. Für den August haben es zum Beispiel Sleep Token, Deep Purple, Kiss, die Rolling Stones und Electric Callboy in die Top 20 geschafft. Die Stones direkt zweimal. Einmal mit ihrem aktuellen Album Foreign Tanks und dann nochmal mit einer Neuveröffentlichung ihrer Best-of-Scheibe 40 Licks. Der Rock- und Metal-Spitzenplatz, der geht an Electric Callboy. Ihr neues Studiowerk Tanz Night landet genau mit Plattenkratzen auf Platz 2.
0: Ja, habe ich die extra runtergemischt. Toll, oder? Mhm. Hoffentlich fängt das nicht an. Das ist nämlich eine Schlagerplatte. Ausmachen, sonst geht das hier gleich los. Schauen wir mal aufs Rockantenne Hamburg-Wetter. 6.03 Uhr, heute ist Donnerstag und wir haben was für Wetter, Lilly?
1: Ja, ist recht grau draußen gerade, aber immerhin fast überall noch trocken. 16 Grad momentan gemessen am Flughafen in Fuhlsbüttel. Bisschen Regen gibt es so um Lübeck rum, auch bei euch sind 16 Grad. In Niedersachsen sieht es trocken aus. Tostedt 16 Grad, später 21. Es bleibt bewölkt, ab dem Mittag kommt dann Regen dazu und dann reißt die Wolkendecke auf. Bei bis zu 21 Grad am Nachmittag und zum Abend hin kommt dann noch mal ein bisschen Sonne.
0: Ja.
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0: Ich hatte eben mit unserem Volontär Max Friedrich gesprochen. Er macht immer hier den Verkehrsvorbereitung. Und dann habe ich gesagt, es muss doch irgendwo einen Stau geben, aber es gibt keine. Oder anders gesagt, Max Friedrich hat versagt. Auf der Moorburger Straße Richtung Moorburg beim Tanklager steht allerdings ein Blitzer. Und auf der Buxtehuder Straße stadteinwärts bei der Seehafenbrücke, da wo 30 nur gefahren werden darf, da haben sie auch einen hingestellt. Und wenn ihr noch mehr habt, 0800 106 8666. Vielen Dank und eine gute Fahrt.
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0: Ja, und mit unserer neuen Schülerpraktikantin Daria, die wird uns gleich mal was zu dem Rocksong ihres Lebens erzählen. Wenn ihr gestern intensiv zugehört habt, dann wisst ihr schon, um welche Band das geht. Wenn nicht, dann lasst euch überraschen. Wir feiern das hier gleich ab nach den Beastie Boys. Hier kommt Fight for Your Right.
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0: Oasis und Supersonic. Als der 1994 rauskam, da war Daria noch nicht mal ansatzweise im Plan.
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0: Denn wir haben hier auch Schülerpraktikanten und Daria ist 3 Wochen bei uns in der Redaktion, kommt aus Altona, 15 Jahre alt. Guten Morgen, Daria.
2: Moin Schmidt, moin Lilly.
0: Na, sag mal, wie gefällt dir das Praktikum bislang? Du bist jetzt ja ein paar Tage hier.
2: Also ich finde es richtig cool hier. Ich finde es total spannend, hier den Einblick zu bekommen, wie das alles gemacht wird. Und die Musik, die finde ich auch ziemlich gut.
0: Ja, das ist toll. Perfekt, welche Musik gefällt dir denn am besten? Was ist denn der Song deines Lebens?
2: Einer der größten Rocksongs meines Lebens ist Siete Buoni von Måneskin, weil Måneskin ist meine absolute Lieblingsband und sie haben den ja beim Eurovision Song Contest gesungen.
0: Ja.
2: Und das gucke ich auch jedes Jahr und ich bin auch ein totaler Fan davon und ja.
0: Und da waren sie dann halt, ne? Und hast schon immer Rock gehört?
2: Also eigentlich habe ich davor fast gar nicht Rock gehört. Ich war bei The Voice Kids noch vor 6 Jahren und ich habe eigentlich immer fast nur Pop gehört. Ich liebe jetzt laute Gitarren und ich liebe Rock generell.
0: Das ist ja toll, dass du darüber gekommen bist, oder? Und wenn wir den jetzt spielen, wirst du dann mitsingen?
2: Also gesungen habe ich das noch nicht. Ja, also wenn ihr den Song jetzt aber spielen würdet, dann versuche ich auch mal mitzusingen.
0: Ja, okay, aber dann mache ich das Mikrofon vorher aus. Hier sind Måneskin bei Rockantenne Hamburg. Schönen guten

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0: Billy Idol hier bei Rockantenne Hamburg. Schönen guten Morgen und wir wollen jetzt Ghost hören. Ghost, die Band. Da steht ja ein Mann hinter, ne? Mit dem Vornamen heißt er Tobias, mit dem Nachnamen geschrieben Forge, aber gesprochen, das G wird zum J. Forge. Forge, Tobias Forge. Er ist Hirn und Herz und alles. Er macht alles bei der Band. Mhm. Und ja auch sehr erfolgreich. Im Moment nimmt er sich gerade eine Auszeit. Forge. Und in der Auszeit, was machst du heute in der Auszeit? Was ist er überhaupt? Er ist Schwede, ne? Was machst du denn heute in deiner Auszeit?
1: Heute wollen wir eine besondere leckere Soßen bereiten. Ach. Wir nehmen von diesen Spezialgewürzen nur eine Prise von diesen Hachidachi.
0: Lecker.
1: Und von diesen scharfen Pepper-Extrakt.
0: Auch noch.
1: Es gibt unsere Pepersoßen, die letzte Finessen, wie man sagt. Wir nehmen eine Pröben.
0: Könnten wir auch noch so eine Pröben bekommen, bitte? Wir hören Ghost jetzt hier bei Rockantenne Hamburg. Das ist Satanized, 621. Es kommt,
2: ganz
0: diesen
2: toll.
0: Song hat er geschrieben nach der feurigen Pfeffersoße übrigens.
2: Bestimmt.
0: Lecker, lecker, lecker.

0: Ghost hier bei Rockantenne Hamburg. Gleich gibt es Bad Religion. Punkrock Song, das ist der beste
1: und
0: Rock nonstop.
1: U2.
0: U2
1: ja, ein toller Tag.
0: Alles kurz nach 6:30.
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7: Ich bin Sophie Gareis. Es ist 6:30. Guten Morgen. Der Bundesverband der erneuerbaren Energien hat nach Angriffen auf das Stromnetz in Brandenburg und Nordrhein-Westfalen ein Backup-System für Notfälle im Stromnetz gefordert. Ein vollständiger Schutz sei schwierig, so Verbandspräsidentin Ursula Heinen-Esser in der Rheinischen Post. Deshalb müsse das System so aufgestellt werden, dass Ausfälle weniger Auswirkungen haben. Vor einer möglicherweise entscheidenden Sitzung des VW-Aufsichtsrats ist die Zukunft mehrerer deutscher Werke ungewiss. Medienberichten zufolge soll die Produktion in Emden und Zwickau 2031, im Werk Hannover 2032 und im Audi-Werk Neckarsulm 2034 auslaufen. Dagegen gibt es heftigen Widerspruch aus der Politik und von Arbeitnehmervertretern. Der VW-Aufsichtsrat tagt morgen. Mauersegler, Schwarzmilane, Nachtigallen. Viele Vogelarten sind schon Richtung Süden gezogen und gerade unterwegs. Der große Vogelzug steht allerdings noch bevor. Momentan sammeln sich erste Kraniche an ihren großen Rastplätzen im Nordosten von Deutschland. Die meisten von ihnen ziehen dann bald auf die Iberische Halbinsel, viele aber auch nur bis nach Frankreich.
23: Oh, Frankreich, der Kranich weiß, wo er ein bisschen den Winter genießen kann. Und dann sagt er, oh, Cherie, zu den in Frankreich lebenden Flamingos. Ja, genau. Sag mal, wie sieht's denn eigentlich aus mit dem Wetter?
24: Ja, es ist grau heute, aber es ist Besserung in Sicht, am Abend zumindest. Aktuell 17 Grad gemessen in der Sternschanze im Schanzenpark und viele Wolken, dafür ist es trocken. Regen gibt's momentan in der Lübecker Bucht bei 16 Grad. 16 Grad bei euch in Lüneburg auch noch trocken, bleibt's erstmal auch. Ab der Mittagszeit dann aber Regen. Und zum Abend kommt die Sonne noch mal raus, alles bei ganz angenehm 21 Grad, das geht doch.
23: Ja, guck lieber, wie das Wetter an der Côte d'Azur ist, vielleicht hört ein Kranich
24: zu. Ich denke, da scheint die Sonne.
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23: So, auf den Straßen nichts los heute Morgen, aber Blitzer gibt's schon. Moorburger Straße Richtung Moorburg, beim Tanklager stehen sie immer noch, glaube ich Tag 3 schon. Und auf der A25 Hamburg Richtung Geesthacht zwischen der Ein- und Ausfahrt Bergedorf in der 120er-Zone. Und wenn ihr noch mehr gesehen habt, immer her damit. Liefert das an, kostenfrei, auf der 0800 10686.
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0: Evil Day. Ich lese gerade mit Entsetzen, dass in deutschen Supermärkten die Sardinen knapp werden.
1: Was?
0: Ja, ich habe aber nochmal Glück gehabt. Wirklich wahr. Ich wollte nämlich gar keine kaufen.
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0: Aber ihr könnt euch vielleicht mit 50 Euro ein paar Sardinen kaufen. Die müsst ihr euch aber erstmal verdienen. Wir spielen das Ampelquiz.
1: Da sind ein paar drin für 50 Euro.
0: Wie immer, 5 Fragen. Pro richtige Antwort gibt es einen Zehner. Also im besten Fall 50 Euro. Lilly hat die Kohle, Lilly hat die Fragen. Ich habe die Zaubertür. Und ab mit dir. Tschüssikowski. Vielleicht gleich bei euch eine Ampel.
3: Wir greifen an die erste Runde Ampelquiz im September und mal gucken, wer will mit. Nee, ihr wollt nicht, alles klar, selber schuld. Dann der nächste bitte und das Fenster geht auf. Rockantenne Hamburg, moin, das Ampelquiz. Ich bin Lilly, wer bist du?
4: Richard.
3: Das ist richtig und das sind die ersten 10 Euro. Wie hieß der verstorbene Sänger der Band Queen mit bürgerlichem Namen? Tom Dwight oder Farouk Bulsara?
4: Farouk.
3: Das ist richtig, guck mal, 20 Euro, die Ampel ist leider grün, das war's schon. Schönen Tag dir, Rockantenne Hamburg einschalten.
4: Danke.
3: Tja, das ist das Ding, manchmal ist so eine Ampel dann auch ganz schnell wieder grün und dann ist so eine Runde leider vorbei. Ich sag mal so, es wäre mehr Zeit da gewesen, aber manchmal ist man ja auch so ein bisschen seines eigenen Glückes Schmied. Die nächste Runde gibt's gleich. Ich hoffe, hier wurde zugeguckt und gelernt.
0: Das hoffe ich doch auch sehr. Wir machen auch mal eine kleine Runde. Wie heißt der Sänger Marvin Lee Aday? Das ist sein richtiger Name als Künstler.
1: Meatloaf.
0: Ja, das ist richtig. 10 Euro für dich.
1: Geil.
0: Hier kommt You Took the Words Right Out of My Mouth auf Rockantenne Hamburg. 6:41. Schönen guten Morgen. Genießt, ist es eigentlich Sonnenschein oder Regen? Habe ich gar nicht so.
1: Heute Abend kommt die Sonne raus.
0: Ach ja, dann genießt.
1: Zum Feierabend.

0: Linkin Park, Breaking the Habit. 6:48 Rockantenne Hamburg hier mit dem besten Rock Nonstop, zumindest im Moment noch. Wir haben etwas zu besprechen mit euch. Hört euch mal diese Songs hier an, ne? Die haben alle was gemeint.
1: Ja, ja.
0: Ich spiel mal ab.

0: Alle drei Songs, würde man erstmal sagen, habe ich noch nie gehört, kommen mir aber irgendwie vertraut total vor, sind alles KI-Songs gewesen. Doch, alles Wahnsinn mit der KI gemacht. Und deswegen, ich wollte mal mit euch darüber
1: Wahnsinn
0: sprechen. Glaubt ihr eigentlich, dass das gut ist, wenn die KI die Rockmusik einzieht? Was sagst du? Ist das gut, KI-Songs rausbringen, so
1: also
0: als
1: warum?
0: KI-Künstler?
1: Es gibt so tolle, begnadete Musiker, die Herzblut und Geschichten und Persönlichkeit in ihre Songs legen. Wozu brauche ich denn jetzt? Warum?
0: Naja, weil sie da ist, ne?
1: Ja.
0: Wenn was da ist, benutzt man das. Wenn du ein Auto hast, fährst du damit auch rum.
1: Ja, weil es eine Alternative zum zu Fuß gehen ist.
0: Ja, aber ist, KI ist ja eine Alternative zum Songschreiben.
1: Finde ich nicht.
0: Findest du nicht? Was sagt ihr denn dazu? So, ne? Also ich finde, man kann die KI ruhig benutzen, aber nicht für ganze Songs. Also wie bei den John Lennon-Tönen von den Beatles, wo sie dann gesagt haben, alles klar, die KI hat das alles rausgerechnet und so weiter, können wir einen neuen Song rausbringen.
1: Oder vielleicht auch, ja. Ja, da kann man das mal
0: was habt ihr für eine Meinung? KI in der Rockmusik? Sagt es uns einfach mal auf der 0800 1068 666. Ich glaube zum Beispiel, dass sowas hier die KI nicht kann. Entschuldigung, KI, dass ich das so sagen
1: nein,
0: muss. Aber
1: kann sie nicht.
0: Das ist Guns N' Roses, You Could Be Mine und es ist ein Meisterwerk. Das hören wir jetzt hier. Rock Antenne Hamburg, unsere Nummer 0800 1068 666. KI in der Musik.

0: Yeah, der beste Rock Nonstop bei Rock Antenne Hamburg. Gleich mit den Spin Doctors.
1: Das ist doch gute Laune, oder? Und dazu die Bloodhound Gang.
0: Das ist Fakt, du weißt das schon.
1: Dezentes Fakt,
0: hören wir
1: ja.
0: Alles gleich, kurz nach sieben.
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9: Ich bin Sophie Gareis, es ist 7 Uhr, guten Morgen. Der Bundesgerichtshof in Karlsruhe verhandelt heute über eine Klage gegen den Hamburger Non-Profit-Verein Lion. Der stellt einen Datensatz mit fast 6 Milliarden Text-Bildpassagen KI-Programmen zur Verfügung. Die sollen damit trainiert werden. Jetzt klagt ein Fotograf dagegen, er sieht sein Urheberrecht verletzt. Die Vorinstanzen in Hamburg hatten seine Klage abgewiesen. Das Urteil in Karlsruhe wird erst später erwartet. Neben den Deutschen könnte es jetzt auch bald europäische Sanktionen gegen Russland geben. Hintergrund ist der gescheiterte Drohnenanschlag auf den Flughafen Leipzig-Halle. Die EU bereitet die Strafmaßnahmen vor. Und Russland hat jetzt auf die Anschuldigungen und die Maßnahmen Deutschlands reagiert. Der Kreml schließt das deutsche Goethe-Institut in Russland. Seit einigen Tagen greifen sich die USA und der Iran wieder gegenseitig an. Das hat auch Auswirkungen auf die Spritpreise. Laut ADAC verteuerte sich E10 im Vergleich zu vergangener Woche im Schnitt um 2,8 Cent. Der Preis für Diesel sank hingegen leicht, und zwar um 1,6 Cent. Insgesamt sind die Preise aber weiter auf hohem Niveau.
10: 1,6 Cent.
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10: Da möchte man doch lieber im Knast sein, und Alanis Morissette hätte es fast geschafft, da reinzukommen, oder?
11: Nein, nicht Alanis Morissette, sondern ihre ehemalige Tourmanagerin. Die hat nämlich Alanis Morissette erpresst. Ach, und was? Zwar ging es dabei um Drogenhandel. Ja. Es ist nämlich so, also von vorne. Alanis Morissette, die verklagt ihre ehemalige Tourmanagerin, diese Tourmanagerin, die wollte einen langfristigen Arbeitsvertrag sich erpressen, bei ihr länger zu arbeiten. Und deswegen hat sie versucht, sie letztes Jahr fälschlicherweise in einen Drogenbesitz- und Drogenhandelsfall an einem britischen Flughafen reinzuziehen.
10: Alanis
11: Morissette sagt natürlich, so rumgesehen, Alanis Morissette sagt natürlich, nicht mit mir, hat die gute Frau gegen Erpressung, Betrug, Falschdarstellung verklagt und einen Schadensersatz von mehr als $75.000.
10: Das macht ja gar keinen Sinn, im Knast hätte sie Essen umsonst.
11: Ja.
10: Gucken wir mal aufs Rockantenne Hamburg Wetter. Das sieht ja ein bisschen durchwachsen aus, ne?
11: Ja, ist alles mit dabei heute. Also ihr steht auf Regen, kein Problem. In Stade kriegt ihr den gerade. In Neumünster kommt auch ein bisschen was runter. Hier bei uns in Hamburg bei 17 Grad. Ist es noch trocken? 16 Grad in Stade, 16 in Lübeck. Es werden 21. Ab der Mittagszeit ein bisschen mehr Regen. Dafür am Nachmittag und am Abend. Aber auch wieder Sonne. Also
10: alles dabei.
11: Einfach mit Plan, wann ihr aus dem Haus geht.
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10: Ja, vielleicht gar nicht. Auf der A24 Berlin Richtung Hamburg zwischen Schwarzenbeck-Grande und Witzhafen, da haben wir 2 Kilometer stockenden Verkehr, und Blitzer gibt's in Eimsbüttel. Grindelberg stadteinwärts Richtung Alzey beim Lidl und A255 ebenfalls stadteinwärts beim Gespenst unter der Reichsstraßenbrücke. Habe ich noch was vergessen? Ich glaube nicht. Falls doch, ruft einfach an, sagt mir Bescheid. Bin auch nicht mehr der Jüngste. Die Nummer 0800 168 666.
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10: Und mit unserer Frage, wollt ihr KI-generierte Rockmusik? Also sollen wir einfach mal den Computer anschmeißen, mal ein paar neue Songs machen und dann spielen wir euch das und dann sagt ihr, bloß nicht! Wir wollen das gut alte, bewährte hören, zum Beispiel von der Bloodhound Gang. Das können wir sofort erfüllen.
11: 7:04. Auch das zum Beispiel, das ist ja einfach so eine lustige Idee dahinter. Da haben sie sich das NATO-Alphabet genommen und fuck! Geschrieben mit Foxtrot Uniform Charlie Kilo. Auf so eine Idee kommt doch die KI.
10: Weil man nämlich gar nicht in den USA das sagen darf.
11: Genau. Naja,
10: was sagt ihr? 0800 1068 666. Hier kommt die Bloodhound Gang.
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0: Spin Doctors, Little Miss Can't Be Wrong. Wir haben euch die Songs hier vorgespielt. Alles KI-Songs übrigens.
1: Das ist so krass.
0: Und die große Frage ist, was haltet ihr davon? KI in der Rockmusik, darf das, kann das, soll das, muss das oder ist das ganz, ganz schlimm? Gudrun, was sagst du dazu? Guten Morgen.
2: KI in der Rockmusik, also ich finde es spannend, ich bin gespannt auf die neue Musik. Die Synthesizer zum Beispiel früher, ich fand das so geil. Hätten wir damals schon gesagt, wollen sowas nicht, wir wollen bei Gitarre und weiß ich nicht, Schlagzeug bleiben. Hä? Hätten wir nicht so coole Songs wie Mike Oldfield und so gehabt.
0: Ja, okay, aber Synthesizer wollen ja immer von Menschen bedienen. Ja. Ne? Mike, was sagst du dazu?
3: Also generell, KI in der Rockmusik, finde ich, hat überhaupt nichts zu suchen. Gar nichts, denn würden wahrscheinlich auch Live-Musik und sowas, das würde nicht hinhauen, würde nicht passen. Bitte nicht.
0: Okay, wissen wir Bescheid. Einer so, einer so. Habt ihr eine Meinung? 0800 106 666. Ich glaube, die KI könnte das hier auch nicht.
1: Nein.
0: Das ist so besonders und vor allem von einem Schmidt gesungen. Hier sind The Cure.
1: Robert Schmidt.
0: Unsere Symbiose. Ja, Robert Schmidt. Boys Don't Cry. Wir haben es jetzt 7:12 Uhr und eure Meinung bitte auf der 0800 106 666. Schönen guten Morgen.
1: Guten Morgen.

0: Manowar. Wenn man so eine Kampfmucke am frühen Morgen hört, dann hat sich hier noch irgendjemand gerade in der Redaktion was zu essen, was riecht hier so gut, habe ich total Hunger bekommen. Ich hätte jetzt Bock, ich weiß nicht, wie es dir geht, ich hätte jetzt Bock auf ein Steak.
1: Ja, schade nicht, ne?
0: Steak war gut, komm, ne? Haben uns hier in deinem Urlaub so einen Knopf eingebaut. Wir können uns jetzt hier ein frisches Steak direkt ins Studio
1: geben.
0: Das ist sensationell. Ja, und ich habe das noch nicht ausprobiert, aber das werden wir jetzt das erste Mal machen, weil der Hunger ist ja da. Beamen wir mal. Und dann gucken wir mal. Achso, nee, so, ganz so frisch wollten wir es noch nicht. Der flappert jetzt. Der Shepard. Too late for love. 7:21 Uhr, Rock an deine Abo hier. Guten Morgen.
1: Guten Morgen.

0: Def Leppard, too late for love. Es ist nie zu spät für die
1: nein,
0: liebe Freunde.
1: Nein,
0: und es ist
1: nein.
0: Nie zu früh für Blackberry Smoke.
1: Auch das nicht.
0: Hören wir gleich.
1: Das passt doch wieder heute zu meinem I Love Cowboys T-Shirt, oder?
0: Definitiv, ja.
1: Oh, toll. Und was auch immer geht und bei uns vor allem einmal die Stunde sind AC/DC.
0: Der beste Rock. Nonstop hier bei Rock Antenne Hamburg, alles gleich, kurz nach 7:30.
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11: Ich bin Sophie Gareis. Es ist 7:30. Guten Morgen. In 3 Tagen wird in Sachsen-Anhalt ein neuer Landtag gewählt. In aktuellen Umfragen liegt die AfD deutlich vor der CDU. Gestern haben sich die Spitzenkandidaten einen Schlagabtausch geliefert. Themen waren unter anderem ausländische Fachkräfte, der Lehrer- und Ärztemangel, ungleiche Bildungschancen sowie die Zukunft der Rente und Pflege. Menschen aus Russland bekommen noch zu viele Urlaubsvisa in der EU. Das kritisiert die Bundesregierung und drängt die europäischen Partner zu konsequenteren Beschränkungen. Grundsätzlich ist es Sache der Mitgliedsländer zu entscheiden, wer ein Visum bekommt und wer nicht. Die meisten Visa an Russen verteilten im vergangenen Jahr Italien, Frankreich, Spanien und Griechenland. Die deutsche Tennisspielerin Tatjana Maria hat bei den US Open überraschend die 2. Runde erreicht. Gegen die Lettin Ostapenko gewann die 39-Jährige in 3 Sätzen. Der deutsche Daniel Altmaier ist dagegen raus. Er scheiterte am Amerikaner Swaida.
12: Und Robert ist drin, im Wetter zumindest. Und sagt uns jetzt, wie sich der heutige Donnerstag gestalten wird.
13: Ja, da ist auf jeden Fall für jeden was dabei von euch. Wenn ihr auf Regen steht, seid ihr gerade so Ecke Altona im Hamburger Westen ganz gut aufgehoben. Zieht sich hoch bei 16 Grad bis nach Pinneberg. Außerdem ein bisschen Regen in Niedersachsen über Harsefeld bei auch 16 Grad. 16 Grad sind es auch bei euch in Bad Oldesloe. Bei euch ist trocken, aber bewölkt. Bewölkt bleibt es überall erstmal bis zur Mittagszeit. Dann kommt eine ganze Rutsche Regen nochmal oben drauf. Und am Nachmittag wird es dann schon wechselhaft. Irgendwann ist der Regen weg. Die Sonne kommt raus, 21 Grad werden es. Das ist doch eine nette Temperatur. Es wird also auch heute wieder alles gut.
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12: Wir schauen auf die Straßen, wo nichts los ist. Das ist auch nicht schlecht. Ne? Es gibt aber Blitzer. Billhorner Brückenstraße stadtauswärts, kurz vor den neuen Elbbrücken. Da stehen sie immer noch mit dem Anhänger auf der gesperrten Busspur. Und sie stehen auf der A1 Lübeck Richtung Hamburg im Kreuz Ost, 80er-Zone. Da haben sie den auch unter so einem Brückenpfeiler versteckt. Und mehr habe ich im Moment nicht. Wenn ihr noch was habt, 0800 106 86.
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0: Barry Smoke, Runaway from it all. Gleich jetzt 20 vor 8 Rock Antenne Hamburg hier mit dem besten Rock Nonstop. Schönen guten Morgen. Diese Woche feiern wir 80 Jahre Freddie Mercury. Samstag hat er Geburtstag gehabt. Und das ist einfach so, man kann ja, es gibt so Leute, die spielen Rockstars.
1: Yeah.
0: Und es gibt Leute, die sind geboren als Rockstar. Und Freddie Mercury ist, glaube ich, einer der wenigen, die wirklich schon in den Windeln Rockstar gewesen sind.
1: Vermutlich, ja.
0: Und das hat die Band genauso gesehen. Hier, Brian May, erzähl mal.
2: He came to see us play.
3: Er kam, um uns spielen zu sehen. Damals hatten wir so eine kleine Band namens Smile und Freddie tauchte auf, um zuzuschauen, total begeistert, voller Energie, wie er eben immer war. Dann kam er wieder und meinte, ja, das ist echt super, aber das machst du falsch und das machst du falsch und das machst du auch falsch. Er sah damals schon aus wie ein Rockstar und er benahm sich auch wie einer. Eigentlich war er schon immer ein Rockstar. Ich glaube, er ist einfach als Rockstar geboren.
0: Siehste, Brian May sagt genau das Gleiche und auch nach 35 Jahren nach seinem Tod, ne, seid ihr immer noch begeistert von dem Mann.
4: Naja, also in erster Linie mal ein ziemlich begnadeter Musiker, guter Sänger und ja, hat so ein bisschen polarisiert, glaube ich, durch sein Äußeres.
5: Super Songs geschrieben, seine Band ist also weltweit bekannt geworden. Ich bin ein riesen Fan von ihm.
6: Man konnte mit den Liedern mittanzen, mitsingen und das geht auch heute immer noch.
0: Jawohl. Und es wird diese Woche gefeiert, dass er 80 geworden wäre. In Montreux zum Beispiel, da wo Freddie am Genfer See gewohnt hat, da gibt es diese Woche die Freddie Days. 5 Tage direkt an seiner Statue mit Konzerten, Ausstellungen und am Samstagabend die große offizielle Geburtstagsparty. Und wir feiern hier auch mit bei Rock Antenne Hamburg in der Frühschicht ganz besonders. Und das machen wir natürlich mit dieser legendären Stimme mit Queen. Hier kommt Who Wants to Live Forever. Schönen guten Morgen.
1: Guten Morgen.

0: 12 vor 8 haben wir es. Alanis Morissette, Head Over Feet. Schöner Song. Noch schöner ist es, wenn Lilly an der Ampel ist. Und das machen
1: das
0: wir
1: ist
0: jetzt.
1: Toll.
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0: 5 Fragen für jede richtige Antwort. 10 Euro, also im besten Fall 50 Mäuse. Bist du bereit, Robert?
1: Ich bin immer bereit.
0: Ich hoffe, ihr seid auch bereit. Ich beame sie an eine Ampel ab durch die Tür.
3: Und hier kommt der Nächste direkt mit offenem Fenster angefahren. Das ist sehr gut. Junger Kandidat. Mal schauen, was der auf dem Kasten hat. Rockantenne Hamburg. Moin, ich bin Lilly. Wir spielen das Ampelquiz. Wer bist du denn?
4: Ich bin der Memo.
3: Das ist richtig und sind die ersten 10 Euro im Ampelquiz. Welche Band spielte 2013 als einzige Gruppe ein Konzert in der Antarktis? Bon Jovi oder Metallica?
4: Bon Jovi.
3: Nein, Metallica wäre es gewesen. Welcher Rocker besitzt die weltweit größte Schreibmaschinensammlung? Tom Hanks oder Alice Cooper?
4: Alice Cooper.
3: Richtig, 10 Euro. Welche Band begleitete Ozzy Osbourne 86 als Vorgruppe? Iron Maiden oder Metallica?
4: Iron Maiden.
3: Nein, Metallica wäre es gewesen. Leider, die Ampel ist grün.
4: Ciao.
3: 106,8 einschalten. Mann, der war ja nett. Da winkt er mit seinen, wie viel Euro waren es? 20 Euro nochmal aus dem Fenster. Guck mal, hat sich doch gelohnt, direkt mit offenem Fenster hier anzufahren. Die nächste Runde gibt's gleich.
0: Es war natürlich aber auch gemein, dass du den falschen Bandnamen benutzt hast. Ja,
1: klar.
0: Ne? Denn es heißt ja John Bovi, wie auf deinem Arschgeweih verewigt wurde und nicht Bon Jovi. Ja. Da musst du auch mal wirklich ein bisschen aufpassen, was du den Leuten da für ein Tinef erzählst. Ja? Die nächste Runde spielen wir gleich jetzt. John Parr.
1: Schön.
0: St. Elmo's Fire.
1: Oder auch Pon Jaa.
0: Ja. 7:50 Uhr. Rockantenne Hamburg hier mit dem besten Rock Nonstop. Euch einen schönen Donnerstag. Genießt das, wenn auch nicht ganz so dolle Wetter. Und guten Morgen.
1: Moin.

0: zu Deutsch, drei Türen im Arsch und Kryptonite hier bei Rockantenne Hamburg. Wir hören gleich den Boss. Beste Rock Non-Stop ist das.
1: Das ist wunderschön und dazu kommen auch noch Nightwish.
0: Alles nach den 8 Uhr Nachrichten.
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11: Ich bin Sophie Gareis. Es ist 8 Uhr. Guten Morgen. Im Hamburger Hafen hat ein 48-stündiger Warnstreik begonnen. Verdi hat die Beschäftigten zahlreicher Betriebe, darunter der Hala Container Terminals und Eurogate, erneut zur Arbeitsniederlegung aufgerufen, um in der laufenden Tarifrunde Druck zu machen. Die Gewerkschaft fordert 8,2% mehr Lohn, die Arbeitgeber bieten bislang 5,1%. Moskau schließt als Reaktion auf die deutschen Sanktionen das deutsche Goethe-Institut in Russland. Das hat der russische Außenminister Lavrov angekündigt. Zuvor hatte die Bundesregierung mitgeteilt, das russische Haus in Berlin und das russische Generalkonsulat in Bonn dicht zu machen. Grund ist der gescheiterte Drohnenanschlag auf den Flughafen Leipzig-Halle, für den Deutschland Russland verantwortlich macht. Auch die EU bereitet deshalb Sanktionen vor. Der FC Bayern hat die erste Runde im DFB-Pokal souverän gemeistert. Die Münchner siegten am Abend mit 4:1 gegen den VfL Osnabrück. Die erste Pokalrunde ist damit abgeschlossen und zum ersten Mal seit 18 Jahren haben alle 18 Erstligisten die Auftakthürde gemeistert.
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0: So, Moment, ich muss hier nochmal kurz ziehen. Moment. Ja. Da ist es doch. So, bitteschön, herzlichen Glückwunsch.
12: Ja, es ist ein besonderes Baby geboren worden und zwar der erste Enkel von John Lennon. John Lennon ist zum ersten Mal Opa geworden. Sein Sohn Sean Ono Lennon ist übrigens das einzige Kind des verstorbenen Beatles mit Yoko Ono, hat die Geburt seines ersten Sohnes verkündet. John Lennon sitzt mit hundertprozentiger Sicherheit im Rockhimmel auf seiner Wolke und ist ganz, ganz stolz. In den sozialen Medien teilte Sean Ono Bilder mit seiner Frau Charlotte und dem gemeinsamen Neugeborenen Aurelius, heißt er.
0: Ich glaube, dass John Lennon immer noch im Rockhimmel sitzt und sich kaputt lacht, weil er seinen Sohn Sean genannt hat und der bei Rammstein Backstage gesagt hat, ich bin Sean Lennon, und dann hat Till Lindemann ihn rausschmeißen lassen, weil er dachte, er wird verarscht. Ja. Aber gut. gut, das ist eine andere Geschichte. Ne? Schauen wir uns das Rock Antenne Hamburg-Wetter mal schneller an.
12: Das ist ordentlich bewölkt heute, zumindest bis zum Nachmittag. Aktuell 17 Grad gemessen in Winterhude am Mühlenkamp. Es gibt Regen südlich der Elbe in Hamburg, in Harburg zum Beispiel 16 Grad und trocken bei euch in Stade. Noch mehr Regen kommt am Nachmittag, bis dahin ist es dann trocken. Danach die Sonne am Abend 21 Grad. Also ihr merkt schon, es ist ein großes Durcheinander, aber für jeden was dabei.
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0: Da ist auf der A7 Hamburg Richtung Hannover zwischen Bisping und Schneverdingen ein LKW kaputt gegangen und es liegen ein paar Fahrzeugteile verstreut auf der Autobahn. Passt da bitte auf. Ansonsten haben wir 2 Kilometer stockenden Verkehr auf der A23 Heide Richtung Hamburg zwischen Tornesch und Pinneberg Nord und Blitzer stehen auf dem Grindelberg stadteinwärts Richtung Alster quasi bei Lidl vor der Tür und A255 beim Gespenst stadteinwärts unter der Reichsstraßenbrücke. Habt ihr noch mehr? 0800 1066.
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0: Und Lilly heute mit ihrem T-Shirt I Love Cowboys. Da wirst du dich freuen, dass nächste Woche Freitag Bosshorst im Stadtpark sind. Und ihr könnt euch auch freuen. Ich fahre euch da nämlich hin. Und wie das alles funktioniert und wer vielleicht mitfährt, reden wir gleich drüber. Jetzt erstmal der Boss. Moin.
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0: Come Nightwish waren das, aber jetzt geht's um dum dum dum dum dum dum dum. Don't give me that.
1: Hier kommt eure Schmidt-Fahrgelegenheit auf Rock Antenne Hamburg.
0: Wieso war das? Das war doch dicht am Original dran.
2: Also, nächste Woche gedacht, Freitag. Ich hab gedacht, du hast schon das angemacht. Ja, ja.
0: Ja, nächste Woche. Ja, ich hör doch mal. Ich mach jetzt nochmal das Original an, nur mal, damit ihr das mal hört. Oh, baby, ja, okay, ist eine andere Stelle.
2: Andere Stelle blieben, doch.
0: Ist egal, ich fand nicht bei dich dran. Nächste Woche Freitag sind The Boss Hoss im Stadtpark Open Air. Wir präsentieren das natürlich, dieses Konzert. Und ich fahre euch hin, das ist die Schmidt-Fahrgelegenheit. Wir haben einen tollen Volvo. Und zwar ist es der EX60. Das ist quasi dieses mittlere Modell von den ganzen Modellreihen. Ne?
2: Ja.
0: Gibt ja den 30, 60, 90. So ist es, glaube ich, aufgeteilt.
2: Richtig.
0: Und ich hole euch mit dem ab. Den habe ich von der B&E-Gruppe zur Verfügung gestellt bekommen.
2: Großartig.
0: Und fahre euch zum Konzert. Und Jörg möchte gerne hingebracht werden aus Bad Bramstedt. Guten Morgen, Jörg.
3: Hallo, guten Morgen, ihr beiden.
0: Na, was ist, willst du mal den Volvo mitfahren oder willst du Boss Hoss sehen? Oder beides?
3: Beides eben, genau. Also ich würde ganz gerne entspannt zum Konzert, zu dem Boss Hoss.
0: Ja, und dann da die Jungs ein bisschen anfeuern. Wen würdest du mitnehmen?
3: Ich würde einen guten Kumpel mitnehmen und dann ja zusammen Spaß haben.
0: Wird auch so ein Männerabend, ja, mit ein bisschen Bier und Boss Hoss und alles gut.
2: Stadtpark, immer, finde ich, so beste Location.
0: Okay,
2: das ist toll.
0: Was bedeutet Boss Hoss für dich? Warum die Band ausgerechnet?
3: Ja, ich habe schon live gesehen. Ich finde die beiden sehr sympathisch. Ja, und diese Country-Rock, also finde ich sehr gut, gefällt mir gut.
0: Ja, mir gefällt das auch gut. Und die beiden sind einfach cool, ne? Also einfach coole Socken. Insofern, gut, wir haben dich auf dem Zettel. Vielleicht hörst du noch mal was von uns morgen und dann würde ich dich abholen nächste Woche. Das werden wir sehen. Überraschung, Überraschung.
3: Okay, ja, würde mich freuen. Ja, vielen Dank.
0: Schönen Gruß erstmal nach Bad Bramstedt und jetzt machen wir das, was wir am besten können, nämlich den besten Rock Non-Stop abfeiern mit der Band, die ich wirklich liebe. Whitesnake, weil sie diesen unglaublichen Namen haben. Whitesnake. Rock Antenne Hamburg hier mit Here I Go Again. Schönen guten Morgen. Viertel nach acht.

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0: Hier bei Rock an seiner Amok 8:22. Stell dir mal vor, ihr fahrt schön gemütlich im ICE, ne? Jetzt ja. So, sagen wir, ICE 528 von München nach Dortmund. Hör mal hier, das ist beruhigend, ne? Und steht ihr da.
1: Kann ganz meditativ
0: ja,
1: sein.
0: Ja. Zwischen den Waggons. Denkt, oh, ist alles gut. Und plötzlich. Bei 200 km/h geht die Tür auf. Und dann steht ihr da und alles fliegt durch die Gegend. Gestern passiert. Gestern ist es passiert. Und warum erzählen wir euch das heute? Weil ich wollte das als Einleitung nehmen hier für diese Band. Die passt nämlich vom Bandtitel her super. Fallout Boy.
1: Oh Gott,
0: sag
1: keinem, was passiert, ja?
0: Love from the other side. Das ist, weil ihr nochmal, wenn ihr am Fenster vorbeifliegt, dann könnt ihr eure Holden nochmal winken.
1: Genau.
0: Bin rausgefahren, die Tür ist aufgegangen.
1: Alter Schwede, also wirklich. Alles gut gegangen, ja?
0: Ja, ist nichts passiert, alles gut.
1: Okay. Stell dir das mal vor, bei so einem vollgestopften ICE von Hamburg nach Berlin, wo alle im Gang an den Treppen sitzen. Tschüss, Sikorski.
0: 8:23. Vielleicht wollte auch nur einer eine rauchen.
1: Also, nicht an der Tür an den.
0: Ja, schönen guten Morgen. Das war ein sehr langes Intro, oder?
1: Ja.
0: Sieht ihr noch was eigentlich? Oder ist das jetzt der Song?
1: Das geht jetzt los.
0: Ich glaube jetzt.

0: Fallout Boy hier bei Rock Antenne Hamburg. Das ist der beste Rock Nonstop, gleich mit den Queens of the Stone Age. Unbestritten eins meiner Lieblingslieder.
1: Dann haben wir noch Smash Mouth.
0: Auch eins von meinen Lieblingsliedern. Eigentlich sind ja alle Lieder meine Lieblingslieder. Hören wir alles gleich, kurz nach 9:30.

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11: Ich bin Sophie Gareis, das ist 8:30. Guten Morgen. Erst ein Angriff auf das Stromnetz in Südbrandenburg, dann eine Störung an einem Umspannwerk in Bergheim. Die Ermittler gehen in beiden Fällen von Sabotage aus. Die Polizeigewerkschaft fordert deshalb jetzt mehr Geld für den Schutz der kritischen Infrastruktur. Konkret brauche es modernste Sensorik entlang der Hochspannungsleitungen oder auch digitale Überwachungssysteme. Vor einer möglicherweise entscheidenden Sitzung des VW-Aufsichtsrats ist die Zukunft mehrerer deutscher Werke ungewiss. Medienberichten zufolge soll die Produktion in Emden und Zwickau 2031, im Werk Hannover 2032 und im Audi-Werk Neckarsulm 2034 auslaufen. Dagegen gibt es heftigen Widerspruch aus der Politik und von Arbeitnehmervertretern. Der VW-Aufsichtsrat tagt morgen. Mauersegler, Schwarzmilane, Nachtigallen. Viele Vogelarten sind schon Richtung Süden gezogen und gerade unterwegs. Der große Vogelzug steht allerdings noch bevor. Momentan sammeln sich erste Kraniche an ihren großen Rastplätzen im Nordosten von Deutschland. Die meisten von ihnen ziehen dann bald auf die Iberische Halbinsel, viele aber auch nur bis nach Frankreich.
12: Viele fahren per Anhalter. Und das ist bei dem Wetter gar nicht so einfach, weil niemand anhalten möchte, denn es sieht so nach Regen aus.
13: Ja, der ist auch stellenweise da und kommt auch später wieder. Aktuell geht's in Hamburg, aber wir haben nur so ganz im Osten momentan ein bisschen Regen. Da kommt aber noch was von der Nordsee. Also heute, ja, erstmal viele Wolken, immer mal wieder Regen. Am Nachmittag wird's dann aber nett und die Sonne kommt raus. Mit den Temperaturen ist jetzt schon 16 bis 18 Grad, später werden es 21. Also ich sag mal so, ist es alles soweit in Ordnung. Schnappt euch vielleicht einen kleinen Regenschirm. Wenn ihr aus Zucker seid, ne, nehmt ihr den mit, könnt ihr aufsparen. Alles gut.
12: Bin ich aus Zucker? Ich muss bei Regen immer aufpassen. Wenn meine Haare nass werden, dann werden die so kraus.
13: Meine auch.
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12: 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Auf der A1 Bremen Richtung Hamburg zwischen Harburg und Norderelbbrücke. 3 Kilometer stockender Verkehr. A7 Hannover Richtung Hamburg zwischen Heimfeld und Elbtunnel 4 Kilometer. Andere Seite, da haben wir zwischen Bisping und Schneverdingen ein paar Fahrzeugteile, Ölspur, liegen gebliebener LKW. Das Ding ist halt einfach komplett auseinandergeflogen. Wahrscheinlich explodiert oder so. Jedenfalls 2 Kilometer Stau. Und A24 Berlin Richtung Hamburg zwischen Jenfeld und Horn 2 Kilometer ebenfalls. Dann Blitzer, Moorburger Straße Richtung Moorburg beim Tanklager. Und wir haben einen auf der A25 Hamburg Richtung Geesthacht zwischen der Ein- und Ausfahrt Bergedorf. Da dürft ihr 120 fahren. Wenn ihr noch was gesehen habt, 0800 106 866.
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0: ist das ein schönes Lied. Queens of the Stone Age, Little Sister. Hier ist Rock Antenne Hamburg, 20 vor 9 haben wir es. Ihr hört bei uns den besten Rock nonstop und auch echt unglaubliche Geschichten. Stellt euch mal vor, ganz kurz mal so, vor dem geistigen Auge, ihr seid Frontmann einer Tribute-Band beispielsweise.
1: Da muss ich mir nicht viel vorstellen. Das bin ja so quasi, Band, wenn wir in einer Teilhause sind.
0: Wir nehmen uns jetzt mal Journey vor. Ihr seid so eine Band wie Journey und ihr singt und seht aus wie Steve Perry. Also ihr müsstet dann singen wie er. Hier ist das Original.
1: Die Kamera.
0: The Voice, deswegen wurde auch so genannt. So, und dann, stell dir mal vor, es gibt's wirklich. Der Typ heißt Hugo Valenti und der sieht nicht nur so aus, sondern er singt auch so. Hier ist jetzt mal Hugo Valenti mit dem gleichen Part.
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1: Ganz anders produziert, aber man hört schon, das ist ja halt wirklich wahnsinnig ohne nah am Instrumente. Original.
0: Pass auf, wir machen mal den hier, wir legen das mal übereinander. Ich hab's mal übereinander.
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1: Wie gut das passt,
0: ist das
1: auch
0: geil,
1: mit
0: ne?
1: der kleinen Versetzung.
0: Als Steve Perry ausgestiegen ist in der Band 98, da haben die tatsächlich überlegt, ob sie den Typen als Nachfolger holen. Haben dann aber sich dagegen entschieden und haben gesagt, nee, das können wir doch nicht machen.
1: Zu nah dran,
0: das ist ja, der ist ja genauso und so. Und jetzt viele, viele Jahre später haben die sich aber noch an ihn erinnert und haben jetzt eine Show in Japan gespielt und haben dann den Typen angerufen und haben gesagt, pass mal auf, du kommst jetzt mit uns auf die Bühne.
1: Ach, ist das
0: und dann
1: nett.
0: Durfte Hugo Valenti mit Journey in Japan auf dem Gig einen Song präsentieren. So, wie geil ist
1: da
0: das denn?
1: Da hast du schon aufgegeben, weißt du?
0: Nee, er hat das nicht aufgegeben. Er hat immer dran geglaubt. Ja. Und es war sein Traum und er ist jetzt in Erfüllung gegangen und dementsprechend, da gibt es ja auch einen Song von Journey. Den hören wir jetzt. Ja, immer an sich glauben
1: auf
0: und das müsst ihr
1: Fall.
0: Auch, weil ihr vielleicht
1: gehört.
0: Werdet ihr auch noch groß rauskommen. Journey und Don't Stop Believing.
1: Wir dürfen nicht aufgeben.
0: Mit dem Original, mit The Voice. Schönen guten Morgen, Rockantenne Hamburg hier. Wir haben es 8.43 Uhr. Und das, was ihr hört, ist der beste Rock. Nonstop.
1: Moin.
0: Abfahrt.

0: war ganz in Hamburg mit Seether. Und heute ist der 3. September. Es ist tatsächlich der Welttag des Wolkenkratzers.
1: Ah, Wahnsinn.
0: Wenn ihr also am kurzen Ruder vorbeifahrt, hupt ruhig mal.
1: Genau.
0: Vor Freude über diesen schönen Wolkenkratzer. Ja, und eine Ampel anhalten, weil wir spielen heute.
2: 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Das Rockantenne Hamburg Ampelquiz.
0: Das Ampelquiz. 50 Euro könnt ihr euch schnappen bei 5 richtigen Antworten. Also pro Antwort gibt es einen Zehner. Lilly, du hast alles bereit?
1: Ich habe alles bereit und
0: dann
1: bin weg.
0: Ab durch die Tür. Und weg ist sie. Gucken, wo sie aufschlägt.
1: Und da geht das Fenster auf. Die gute Laune startet jetzt Rockantenne Hamburg. Moin, ich bin Lilly. Wir spielen das Ampelquiz. Wer bist du denn?
3: Thomas, hallo.
1: Das ist richtig, das sind die ersten 10 Euro. Welche Band spielt ihre Konzerte immer in gruseligen Masken? Slipknot oder Linkin Park?
3: Slipknot.
1: Das ist richtig, macht 10 Euro. Wie alt wäre Freddie Mercury diese Woche geworden? 80 oder 70?
3: 80.
1: Ja, richtig. Welche Band kaufte ein eigenes riesiges Schloss in Frankreich? AC/DC oder die Rolling Stones?
3: AC/DC.
1: Das wären die Rolling Stones. Und von welcher Band stammt der Song Scar Tissue? Die Red Hot Chili Peppers oder The Who?
3: The Who.
1: Nein, es wären die Red Hot Chili Peppers gewesen. Danke fürs Mitmachen. Ich wünsche dir noch einen tollen Tag. 106,8 einschalten und weißt du was? Einen Duftbaum kriegst du auch.
3: Oh, super. Dankeschön.
1: Ja, Mann, aber doch nett. Die nächsten Runden gibt's dann in der nächsten Woche. Das Ampelquiz. Immer wieder schön.
0: Ja, schön. Aber ich hätte das mit dem Schloss zum Beispiel auch nicht gewusst. Das ist mir neu gewesen, ne?
1: Ja.
0: Ja, nicht schlecht.
1: Immer mal für eine Überraschung gut.
0: Also, nächste Woche wieder das Ampelquiz. Jetzt CC Top! Viva Las Vegas!
1: Ich bin morgen auf einer Viva Las Vegas Party eingeladen.
0: Ja, das wird toll.

0: CC Top, wie war Las Vegas der beste Rock Nonstop? Hier bei Rock Antenne Amo, gleich mit Billy Idol.
1: Oh, John Bovi.
0: Oh ja. It's my life. Hören wir alles gleich, kurz nach neun.
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15: Ich bin Sophie Gareis. Es ist 9 Uhr. Guten Morgen. Die Hamburger Umweltjuristin Roda Verheyen erhält den Deutschen Umweltpreis. Die 54-Jährige verschafft Menschen Gehör, die von Klimafolgen betroffen sind. Die Rechtsanwältin ist Mitglied des Hamburgischen Verfassungsgerichts und setzt sich entschlossen und konsequent dafür ein, klare rechtliche Vorgaben zum Schutz von Klima und Umwelt zu schaffen. Neben den Deutschen könnte es jetzt auch bald europäische Sanktionen gegen Russland geben. Hintergrund ist der gescheiterte Drohnenanschlag auf den Flughafen Leipzig-Halle. Die EU bereitet die Strafmaßnahmen vor. Und Russland hat jetzt auf die Anschuldigungen und die Maßnahmen Deutschlands reagiert. Der Kreml schließt das deutsche Goethe-Institut in Russland. Die kritische Infrastruktur bei uns in Deutschland muss besser geschützt werden. Nach Sabotageaktionen in Brandenburg und Nordrhein-Westfalen werden immer mehr solcher Forderungen laut. Zur Debatte steht zum Beispiel ein Backup-System für Notfälle, damit Ausfälle weniger Auswirkungen auf die Menschen haben. Die Polizeigewerkschaft fordert außerdem modernste Sensorik entlang der Hochspannungsleitungen und auch digitale Überwachungssysteme.
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0: Da gibt's Neuigkeiten. Lilly erzählt uns, was da los ist.
16: Es geht um die Charts, und zwar um die Vinylcharts. Wir haben ja die normalen Albumcharts und dann gibt es eben nochmal extra Charts für Schallplatten. Und da ist Rock und Metal ganz weit vorne mit dabei. Die Top 20, darin befinden sich Sleep Token, Deep Purple, Kiss, die Rolling Stones direkt zweimal und Electric Callboy sind auf Platz 2. Der Spitzenreiter, was Rock und Metal angeht. Glückwunsch.
0: 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Der Herbst zeigt sich so langsam. Wie wird's heute, Lilly?
16: Ja, momentan haben wir ein bisschen Regen so von der Hamburger Innenstadt runter über die Elbe, über die Hafencity bis nach Harburg. Ist dann aber auch schon schnell wieder vorbei. Also zum Beispiel ist es bei euch in Seevetal bei 17 Grad trocken. Hier sind 16 Grad, Schleswig-Holstein 16 Grad in Bad Bramstedt. Da kommt ein bisschen Regen von der Nordsee. Und es wird heute immer mal wieder Schauer geben bis zum Nachmittag. Irgendwann zieht das Ganze dann auf. Die Sonne kommt raus, 21 Grad, das wird herrlich. Also eure Sonnenbrille kommt später auch nochmal zum Einsatz.
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0: So, wir schauen auf die Straßen gemeinsam. Da ist ein kleiner Stau. A7 Hannover Richtung Hamburg zwischen Heimfeld und Elbtunnel 3 Kilometer. Und ansonsten haben wir Blitzer, wenn ihr die A1 Lübeck Richtung Hamburg fahrt. Im Kreuz Ost 80er-Zone und auf der B73 Buxtehuder Straße stadteinwärts bei der Seehafenbrücke. Da darf man nur 30 fahren im Moment. Das variiert aber tagsüber auch. Ich glaube, jetzt ist 30. Aber ihr wisst, was ich meine. Da bitte vorsichtig fahren. Ansonsten, wenn ihr noch was habt, 0800 106.
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0: Jawohl, 6 Songs am Stück mit dabei. John Bovi, Rise Against oder auch Green Day. Ja. Und noch 3 Überraschungen. Wir hören uns
16: dann
0: gleich wieder.
16: Lasst euch mal überraschen.
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1: Ach, schön war es gewesen. Gleich gibt's Filter, take a picture.
2: Toll habe ich dich getroffen bei diesem Foto. Und Raymond auch noch dabei, zusammen mit Ray Garvey.
1: Ja, das ist der beste Rock Nonstop hier bei Rock Antenne Hamburg.
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1: Damit schauen wir uns das Rockantenne Hamburg Wetter an. Das ist bisher den ganzen Vormittag über langweilig.
2: Es ist langweilig und grau, aber es passiert jetzt ein bisschen was. Und zwar regnet es in Schleswig-Holstein vor allem von Neumünster runter bis zum Flughafen hier bei uns in Hamburg. Bei 16 Grad, 17 Grad haben wir an der L4 in der Hafen-City, 18 Grad bei euch in Lüneburg. Niedersachsen gerade noch ziemlich trocken, aber auch bei euch kommt was an. Bis zum Nachmittag immer wieder Schauer drin. Dann so zum frühen Abend kommt die Sonne raus. 21 Grad werden es. Das wird euch vorkommen wie ein ganz anderer Tag. Also von Regenschirm zu Sonnenbrille in nur ein paar Stunden. Ja, das ist in Hamburg Anfang September gut möglich.
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1: Vom Elbtunnel Richtung Norden steht ihr ab Hausbruch bis Elbtunnel 5 Kilometer stockender Verkehr. Ansonsten alles gut, Blitzer haben wir aber. Und zwar Schnelsen, Oldesloher Straße beidseitig, so Höhe großer Ringbushaltestelle. Und auf der A25 Hamburg Richtung Gießtach zwischen der Ein- und Ausfahrt Bergedorf in der 120er-Zone. Und wenn ihr noch mehr habt, 0800 1086.
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0: Geil, Europe hier bei Rock Antenne Hamburg. Wir haben euch die Frage gestellt, was haltet ihr davon, wenn es komplett KI-generierte Rockmusik gibt? Hier mal ein Beispiel.
1: Der Song macht mich fertig.
0: Alles KI-Musik, ne? Franziska, was sagst du dazu? Guten Morgen.
2: Ich finde das ganz schrecklich, diese ganze KI, das geht gar nicht. Also, dann gibt es ja keine Konzerte mehr. Ich muss den Musikern auf die Finger gucken können. Ohne KI geht's weiter. Mit schönem klassischen Rock.
0: Ja, das stimmt natürlich. Ne? Wir können ja mal die KI fragen. KI, was hältst du eigentlich von Rockmusik?
3: Rockmusik ist eine faszinierende Musikrichtung, die eine riesige Bandbreite abdeckt. Von klassischen Rockhymnen bis hin zu härteren Subgenres wie Metal oder Punk. Was mir daran gefällt, ist die Energie und die emotionale Intensität in den meisten Stücken.
0: Ja, okay. Was hältst du denn von KI-generierter Rockmusik?
3: Die Nutzung von KI in der Rockmusik ist ein spannendes Feld, weil es neue kreative Möglichkeiten bei der Soundgestaltung eröffnet.
0: Aha, also würdest du sagen, die KI kann quasi Rockmusik machen, ja? Jetzt will sie nicht mehr antworten, oder was?
3: KI kann als Werkzeug dienen, um neue Sounds zu experimentieren oder Abläufe zu beschleunigen.
0: Ja.
3: Viele Hörer schätzen aber gerade die Authentizität und emotionale Tiefe, die durch menschliche Musiker entsteht.
0: Aha.
3: Daher wird KI wahrscheinlich als Ergänzung, aber nicht als Ersatz für echte Kreativität betrachtet.
0: Ja, siehst du, die KI findet es selber kacke. Insofern, hier kommt super handgemachte Musik von The Warning.
1: Ist sogar ganz neu, ne?
0: Ganz neu,
1: ohne KI. Kerosin. Trotzdem kreativ.
0: Heißt er. Hier bei Rock in Hamburg. Schön. Guten Morgen, 9:46.

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13: Also als echter Musikfan teilst du halt einfach dein letztes Bier, ja, also die Dosen-Ravioli, den Regenponcho und vor allem teilst du einfach die Liebe zur, ja, zur besten Musik der Welt.
1: Und wenn du deine Meinung darüber auch mit den Marktforschern am Telefon teilst, läuft genau die auch weiter im Radio. Aktuell klingeln Marktforscher nämlich überall durch und machen eine Befragung zur Mediennutzung. Sie wollen auch wissen, wann du was hörst. Für die Musik, die du liebst, ist deine Stimme total wichtig. Danke fürs Mitmachen.
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14: Ich bin Juliette Marischka. Es ist 10 Uhr. Guten Tag. Die Bundesliga-Handballer des HC Hamburg haben nach der Auftaktniederlage in Balingen-Wallstätten im ersten Heimspiel ein 34:34 gegen den TVB Stuttgart geholt. Hamburg drehte die Partie erst nach der Pause, verpasste dann aber den Sieg und Stuttgart vergab in der Schlusssekunde die letzte Chance. Bester Werfer war Nikolai Jörgensen mit 10 Treffern für Hamburg. Nach dem gescheiterten Drohnenanschlag am Flughafen Leipzig plant nicht nur Deutschland Sanktionen gegen Russland. Auch die EU bereitet Strafmaßnahmen vor. Man lasse sich nicht einschüchtern, sagte EU-Kommissionspräsidentin von der Leyen. Wäre der Angriff auf Leipzig erfolgreich gewesen, hätte er enorme Schäden verursacht und möglicherweise sogar Menschenleben gefordert, sagt sie. Bundeskanzler Merz macht kurz vor der Landtagswahl noch einmal Wahlkampf in Sachsen-Anhalt. In Leuna besucht er ein Chemiewerk. Am Sonntag wird da ein neuer Landtag gewählt. In den Umfragen liegt die AfD deutlich vor der CDU.
15: Schauen wir
12: wir uns das Rockantenne Hamburg Wetter an. Es ist ein bisschen heller geworden auf jeden Fall.
15: Lasst euch nicht täuschen. Das ist zwar gerade ein bisschen heller, ja, das wird aber auch wieder ein bisschen dunkler momentan. Vor allem viel Regen in Schleswig-Holstein. Also wenn wir mal von Itzehoe über Neumünster bis Bad Oldesloe und Lübeck schauen, bei euch gerade überall nass. Hier in Hamburg ist es trocken bei 17 Grad. Das ist schön. Hitzacker 17 Grad. Die Sonne ist sogar da. Niedersachsen komplett trocken. Aber im Laufe des Tages wird sich das hier und da alles nochmal ein bisschen ändern. Am Nachmittag vor allem hier bei uns in Hamburg nochmal eine ganz schöne Rutsche Regen mit am Start. Und danach klart es aber richtig auf. Bei 21 Grad wird der Abend mit Sonne richtig schön.
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12: A1 Lübeck Richtung Hamburg zwischen Kreuz Ost und Oehlendorf 2 Kilometer stockend. Und A7 Hannover Hamburg zwischen Waltershof und Elbtunnel 2 Kilometer. Wir haben eine Ölspur. Da ist der linke Fahrstreifen gesperrt auf der A7 Hamburg Richtung Hannover zwischen Bispingen und Schneverding. Und ansonsten kann ich euch noch Blitzer anbieten in Eimsbüttel auf dem Grindelberg statt einwärts Richtung Alster. Bei Lidl stehen sie vor der Tür. Und A255 statt einwärts beim Gespenst unter der Reichsstraßenbrücke. Habt ihr noch mehr? 0800 106 8666.
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16: Moin, schönen Donnerstag.
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0: Nickelback sind zurück mit einem lauten Vorboten zum kommenden Album Everything Under the Sun. Die Single Rattle the Cage von Nickelback ist neu auf Rock Antenne Hamburg.
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2: Da wird es gleich crazy mit Aerosmith. Legendäre Nummer, die wir uns gleich bei der Arbeit gönnen, genauso wie die Red Hot Chili Peppers.

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14: Ich bin Juliette Marischka. Es ist 11 Uhr. Guten Tag. Beim Bundesgerichtshof in Karlsruhe geht es heute um künstliche Intelligenz und Fotos. Ein Berufsfotograf klagt gegen den Hamburger Verein Lion, denn der Verein stellt kostenlos die Links zu Milliarden Fotos bereit, um die KI zu trainieren. Der Fotograf sieht darin eine Verletzung seines Urheberrechts. Die Vorinstanzen hatten seine Klage abgewiesen. Der Iran-Krieg treibt die Benzinpreise in Deutschland auf ein neues Hoch. Super E10 kostet laut ADAC im Schnitt 2,21 Euro pro Liter und liegt damit über dem Rekord von März 2022. Grund sind die neuen Angriffe zwischen den USA und dem Iran und gestiegene Rohölpreise. Dazu kommen höhere Transportkosten wegen des Niedrigwassers. In Venedig sind am Abend die berühmten Filmfestspiele eröffnet worden. Im Mittelpunkt stand da Schauspieler George Clooney. Er hat den Goldenen Löwen für sein Lebenswerk erhalten. Die mittlerweile 83. Filmfestspiele in Venedig laufen noch bis zum 12. September.
15: Danke, Juliette.
16: Gleich Avril Lavigne für euch und jetzt das Rockantenne Hamburg Wetter. Es ist ganz schön dunkel da draußen. Vielleicht habt ihr auch bei euch im Büro das Licht an, weil es ist wirklich ziemlich dunkel. Und warm ist auch nicht so sehr. 18 Grad auf der Uhlenhorst, 18 in Farmsen, 18 bei euch in Ellerhoop. Ganz schön grau und auch windig heute. Regen kommt in den Mittagsstunden auch noch dazu. Aber es gibt einen Lichtblick, Leute. Zum Glück, zum Feierabend gibt es auch noch mal ein bisschen Sonne dazu. Geil.
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16: 2 Kilometer Stop-and-Go auf der A1 Lübeck Richtung Hamburg zwischen Kreuz Ost und Oehlendorf. Und in der anderen Richtung, da ist auch voll, Bremen Richtung Hamburg A1 zwischen Maschner Kreuz und Harburg. 3 Kilometer Stop-and-Go. A7 Hannover Richtung Hamburg zwischen Waltershof und Elbtunnel. 2 Kilometer Stop and Go. Und auf der A7 Hamburg Richtung Hannover zwischen Bisping und Schneverding. Da ist die linke Spur gesperrt wegen einer Ölspur. Blitze haben wir gesehen. In Schnelsen Oldesloer Straße immer noch. Beidseitig vor bzw. nach der Bushaltestelle Großer Ring. Und in Eimsbüttel, und zwar auf dem Grindelberg, statt einwärts Richtung Alster bei Lidl vor der Tür. Habt ihr noch was gesehen? Dann sagt doch mal Bescheid. 0800 168 666.
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11: Schönen Donnerstag. Und an der Stelle nochmal der dezente Hinweis. Es kann jederzeit passieren, dass der Rockantenne Hamburg Double Shot zuschlägt. Hört ihr Linkin Park mit The Emptiness Machine und Queen mit Bohemian Rhapsody. Ist das eure Chance auf 1.000 Euro? Hört ihr einen der beiden Songs? Gibt's 100 Tacken. Was müsst ihr tun, wenn es passiert? Ganz schnell hier durchklingeln im Studio. Geht kostenlos über die Rockantenne Hamburg Studio Hotline 0800 168 666. Also, ja, nur noch mal so der Hinweis. Kann natürlich vielleicht auch jetzt gleich passieren.
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1: Da war er, Bohemian Rhapsody von Queen und davor Linkin Park mit The Emptiness Machine sind hier bei uns auf Rock Antenne Hamburg gelaufen. Und das bedeutet, für den oder diejenige, die jetzt hier bei mir auf der 0800 1068666 ist, 1000 Euro. Auf welches Konto geht das jetzt?
2: Wirklich? Oh Gott, mein Name ist Sabrina.
1: Moin, Sabrina.
2: Hi, oh mein Gott.
1: Ja, du hast alles richtig gemacht. Linkin Park. Und direkt danach Queen, What Bohemian Rhapsody. Super, super gerne. Ey, mehr als verdient.
2: Hammer, oh mein Gott.
1: Sau stark. Sag mal, wo bist du, dass du gerade so rumbrüllen kannst?
2: Ich bin tatsächlich krank zu Hause.
1: Das ist sehr schön.
2: Ja.
1: Das hat sich mal sowas von rentiert, Rock Antenne Hamburg zu hören.
2: Ja. Definitiv geil. Einfach nur geil. Oh mein Gott.
1: Mensch, was machst du mit der Kohle?
2: Ich bin gerade überfordert. Ich weiß es nicht. Also mein Mann möchte eigentlich gerne eine Outdoor-Küche haben. Er hat jetzt schon alles Mögliche an Grill gekauft. Er hat eine Planscherplatte, er hat einen Gasgrill, er hat einen Kohlegrill. Und er hat gesagt, eigentlich fehlt nur noch der Umbau von unserer Ecke. Er will mein Beet weg haben und er müsste dort so gerne eine Küche haben.
1: Na, ich sag's das mal so, wenn du jetzt die Sponsorin des Ganzen bist, dann hast du dann Wörtchen mitzureden, finde ich.
2: Ja, geil.
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0: Classic Rock von The Clash hier bei uns im besten Rock Nonstop auf Rockantenne Hamburg. Vor ein paar Minuten hat er zugeschlagen, der Rockantenne Hamburg Double Shot. 1000 Euro sind rausgegangen. Herzlichen Glückwunsch nochmal. Und jetzt, wie immer um kurz vor 12, gibt es einen schönen lokalen Pokal.
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2: Geboren in Schwarzenbeek, Band gegründet hier an der Elbe und nach 800 Konzerten in aller Welt, ja, sind sie immer noch im gleichen schäbigen Bandbus unterwegs. Tag, Leo aus der Musikredaktion hier. Heute geht's um die Punkrocker von Montreal. Für diese Drei-Mann-Truppe ist Musik einfach so richtig Leidenschaft. Das merkt man allein daran, dass Hirsch, Jonas und Max Power nach fast 20 Jahren es immer noch miteinander aushalten. Ganz ohne die üblichen Besetzungswechsel, Pausen und Trennungen, die die durchschnittliche Rockband so durchmacht. Diese absolute Hingabe an den Rock ist aber nicht der einzige Grund, warum ich euch diese Band heute vorstellen wollte. Montreal bringt nämlich deutschsprachige Musik von der Elbe in die ganze Welt. In 18 unterschiedlichen Ländern hat das Dreigespann schon getourt, unter anderem in Äthiopien. Bassist Hirsch erinnert sich.
3: Die erste Punkband wurde uns erzählt, die jemals in Äthiopien gespielt hat. Das ist halt einfach nicht die Musikrichtung da so. Das Konzert war halt so, dann kamen da 50 Leute mit so selbstgebastelten Metal-Kutten und allem an. Hat natürlich unsere Musik nicht, aber einfach die verzerrte Gitarre an sich hat die komplett ausrasten lassen. Und es waren wirklich so Bilder wie bei den Beatles. Das hat uns natürlich dann auch sehr angesteckt. Also war schon ein sehr spezielles Konzert, ja.
2: Aus Hamburg kommt also die erste Punk Band überhaupt, die in Äthiopien auf einer Bühne stand. Ich finde das mal eine Erwähnung wert. Mein Lokalpokal geht heute an einen von Montreals erfolgreichsten Songs, ist eigentlich auf jedem Live-Konzert gesetzt, ja, egal ob hier oder in Afrika. Ein Cover von der neuen deutschen Welle-Band Steinwolke. Hier sind Montreal mit Katharine. Katharine gibt's nur hier bei Rockantenne Hamburg.

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13: Ich bin Juliette Marischka, es ist 12 Uhr, guten Tag. Im Hamburger Hafen hat ein 48-stündiger Warnstreik begonnen. Verdi hat die Beschäftigten zahlreicher Betriebe erneut zu Arbeitsniederlegungen aufgerufen, um in der laufenden Tarifrunde Druck zu machen. Die Gewerkschaft fordert 8,2% mehr Lohn, die Arbeitgeber bieten bislang 5,1%. Nach einer Brandattacke auf eine Baustelle in München hat das Landeskriminalamt die Ermittlungen übernommen. Denn möglicherweise handelt es sich dabei um einen Anschlag auf Rüstungsunternehmen, die in diesem Haus ihren Sitz haben. In der Nacht waren mehrere Brandsätze aus einem Auto heraus auf die Baustelle geworfen worden. Die Polizei hat 2 Tatverdächtige aus Bulgarien festgenommen. Nach dem gescheiterten Drohnenanschlag am Flughafen Leipzig plant nicht nur Deutschland Sanktionen gegen Russland. Auch die EU bereitet Strafmaßnahmen vor. Man lasse sich nicht einschüchtern, sagte EU-Kommissionspräsidentin von der Leyen. Wäre der Angriff auf Leipzig erfolgreich gewesen, hätte er enorme Schäden verursacht und möglicherweise sogar Menschenleben gefordert, sagt sie.
14: Danke, Juliette. Gleich Classic Rock von der Steve Miller Band und jetzt das Rock Antenne Hamburg Wetter. Das ist immer noch ganz schön grau und dunkel. Das heißt, eure Mittagspause, ja, sieht eher grau aus. Ist auch ein bisschen windig da draußen in Rock City Hamburg bei 18 Grad gemessen in der Hafen City. 18 in Volksdorf, 18 auch bei euch in Elmshorn. Es wird noch ein bisschen wärmer, aber erst am Vorabend, 21 Grad maximal. Regen in den Nachmittagsstunden dabei und dann aber, wenn ihr dann Feierabend macht, das ist richtig geil, da kommt dann noch ein bisschen die Sonne raus. Morgen dann, ähnliches Programm wie heute, ziemlich viel Regen, dann nur noch bis zu 17 Grad, alter Schwede.
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14: A1 Lübeck Richtung Hamburg zwischen Stapelfeld und Öhendorf, 7 Kilometer Stop and Go. In der anderen Richtung A1 Bremen Richtung Hamburg zwischen Marschnerkotz und Harburg, 3 Kilometer. A7 Hannover Richtung Hamburg zwischen Waltershof und Elbtunnel, 2 Kilometer Stop and Go. Und immer noch gesperrt, linke Spur auf der A7 Hamburg Richtung Hannover zwischen Bisping und Schneverding wegen der Ölspur. Und Blitze haben wir gesehen. Billhorner Brückenstraße, stadtauswärts kurz vor den neuen Elbbrücken. Und wenn ihr auch solche Adleraugen habt, dann sagt doch Bescheid, wenn ihr was seht. 0800 168 666. Einfach anrufen oder auf WhatsApp schreiben.
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15: Mittagspause an diesem Donnerstag und die verbringen wir jetzt gleich mit Sum 41, Mr. Big, R.E.M. und vorneweg gibt's ein bisschen Zauberei. Abracadabra, hier ist die Steve Miller Band.
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2: Da heizen wir uns gleich liquide ein. Narkotik, da hat das Mittagstief keine Chance. Außerdem gibt's Queens of the Stone Age. Alles gleich hier im besten Rock Nonstop.
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0: ein absoluter Klassiker, wie er im Buche steht. Boston, More Than a Feeling, hier bei uns im Western Rock Nonstop. Bei Rock Antenne Hamburg, ein ausverkauftes Stadion, zehntausende Stimmen, die lauthals mitsingen, ganz ohne Anleitung. Das konnte wirklich nur einer, Freddie Mercury. Aus dem schüchternen Jungen wird einst die größte Stimme der Rockgeschichte. Das zeigt sich auch schon beim allerersten Zusammentreffen der Band und Freddie, wie Queen-Gitarrist Brian May erzählt.
1: Er kam, um uns spielen zu sehen. Damals hatten wir so eine kleine Band namens Smile und Freddie tauchte auf, um zuzuschauen, total begeistert, voller Energie, wie er eben immer war. Dann kam er wieder und meinte, ja, das ist echt super, aber das machst du falsch und das machst du falsch und das machst du auch falsch. Er sah damals schon aus wie ein Rockstar und er benahm sich auch wie einer. Eigentlich war er schon immer ein Rockstar. Ich glaube, er ist einfach als Rockstar geboren.
0: Absolut. Auch 35 Jahre nach seinem Tod begeistert er uns immer noch.
2: Naja, also in erster Linie mal ein ziemlich begnadeter Musiker, guter Sänger und ja, hat so ein bisschen polarisiert, glaube ich, durch sein Äußeres.
3: Super Songs geschrieben, seine Band ist also weltweit bekannt geworden. Ich bin ein riesen Fan von ihm.
4: Man konnte mit den Liedern mittanzen, mitsingen und das geht auch heute immer noch.
0: Absolut. Diesen Samstag wäre er 80 geworden. Das wird weltweit natürlich groß gefeiert, zum Beispiel am Genfer See in Montreux, wo Freddie besonders seine letzten Jahre verbrachte. Finden diese Woche die Freddie Day statt. 5 Tage direkt an seiner Statue mit Konzerten, Ausstellungen und am Samstagabend dann die ganz große offizielle Geburtstagsparty. Und die gibt's natürlich auch hier bei uns bei Rock Antenne Hamburg am Samstag den ganzen Tag mit unserem großen Queen Special. Und auch jetzt darf Freddie nicht fehlen. Hier ist er mit Queen und I Want It All an diesem Donnerstagmittag bei Rock Antenne Hamburg. 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
13: Ich bin Jutta Ribrock, es ist 13 Uhr, guten Tag. Die Hamburger Umweltjuristin Roda Verheyen erhält den Deutschen Umweltpreis. Die 54-Jährige verschafft Menschen Gehör, die von Klimafolgen betroffen sind. Die Rechtsanwältin ist Mitglied des Hamburgischen Verfassungsgerichts und setzt sich entschlossen und konsequent dafür ein, klare rechtliche Vorgaben zum Schutz von Klima und Umwelt zu schaffen. Der Iran-Krieg treibt die Benzinpreise in Deutschland auf ein neues Hoch. Super E10 kostet laut ADAC im Schnitt 2,21 Euro pro Liter und liegt damit über dem Rekord von März 2022. Grund sind die neuen Angriffe zwischen den USA und dem Iran und die dadurch gestiegenen Rohölpreise. Dazu kommen höhere Transportkosten wegen Niedrigwasser am Rhein. Das IFO-Institut in München erwartet für Deutschland in diesem Jahr ein höheres Wirtschaftswachstum als ursprünglich angenommen. Die Forscher gehen von einem Wachstum von 1,4 statt 0,8% aus. Sie sehen vor allem Lichtblicke für die Industrie. Impulse aus dem Ausland und hohe Investitionen helfen, die Belastungen abzufedern.
14: Dankeschön, Jutta. Gleich habt ihr euch Guns N' Roses verdient. Volle 6 Minuten Classic Rock zum Abfeiern. Und jetzt das Rockantenne Hamburg-Wetter. Das ist jetzt nicht so zum Abfeiern, das ist eher grau. Ich fühle mich echt wie im Herbst, aber es ist ja auch schon September, was soll man sagen. 19 Grad gemessen beim Bahnhof Dammtor, 19 in Niendorf, 19 bei euch in Lüneburg, 21 heute die Höchsttemperatur. Da kommt am Nachmittag ein bisschen Regen runter, aber zum Abend Sonne. Das ist ganz schön. Morgen dann wirklich komplett und nass den ganzen Freitag. 17 Grad maximal, mehr ist da nicht zu holen.
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14: Zweimal Vorsicht auf der A7, einmal Flensburg Richtung Hamburg zwischen Neumünster Süd und Großen Aspe. Da liegen Fahrzeugteile auf der Straße. Und dann im weiteren Verlauf Höhe Großen Aspe, da nochmal Gefahr durch eine Ölspur. Da bitte vorsichtig fahren. Und Stop and Go noch auf der A1 Lübeck Richtung Hamburg zwischen Stapelfeld und Öhendorf. Da jetzt 5 Kilometer Stop and Go. Und ein Blitzer haben wir gesehen auf der Steinhardenbergstraße, statt einwärts in der 50er-Zone aus einem schwarzen Caddy. Wenn ihr noch was seht, dann sagt gern Bescheid unter 0800 168 666 einfach anrufen oder einfach bei WhatsApp schreiben.
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15: Ich bin Jutta Rittbrock. Es ist 14 Uhr. Guten Tag. Urlaub im Norden ist weiterhin beliebt. Der Tourismus in Schleswig-Holstein hat im ersten Halbjahr ein kleines Plus gemacht. 1,3% mehr Gäste kamen von Januar bis Juni. Gut 4.276.000. Die Zahl der Übernachtungen stieg nur ganz leicht, weil die Gäste öfter Kurzurlaub machen. Insgesamt schnitten die Ostsee und das Binnenland besser ab als die Nordsee. Immer mehr Wirtschaftsexperten schätzen die Konjunktur in Deutschland besser ein. Jetzt sagt auch das Münchner IFO-Institut ein deutlich höheres Wachstum voraus. 1,4% in diesem Jahr statt 0,8% wie bisher erwartet. Lichtblicke gäbe es vor allem für die Industrie durch das Investitionspaket der Bundesregierung und eine gestiegene Nachfrage aus dem Ausland. Aus Moskau kommt jetzt, wie erwartet, die Retourkutsche auf die Sanktionen aus Deutschland. Die Goethe-Institute in Russland werden geschlossen, kündigte Außenminister Lavrov an. Die deutsche Bundesregierung hatte wegen der Drohnenattacke am Leipziger Flughafen unter anderem beschlossen, dass das russische Generalkonsulat in Bonn und das russische Haus in Berlin schließen müssen.
16: Danke, Jutta. Gleich habe ich Joan Jett and the Blackhearts für euch. Jetzt das Rockantenne Hamburg Wetter. Das ist immer noch ziemlich grau und auch windig. Das Ganze bei 19 Grad jetzt gemessen in der City. 19 in Wilmsburg, 19 bei euch in Wedel. Das geht noch ein bisschen hoch auf 21 Grad. Regen ganz kleckerweise kommt das so vom Osten über die Rock City in den kommenden Stunden mal rüber. Dann aber zum Feierabend auch Sonne dabei. Morgen dann eigentlich ja eher regnerisch. Geht schon morgens los bis nachmittags bis zu 18 Grad. Also dann auch noch kühler. Schade eigentlich.
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16: Stop and Go auf der A7 Flensburg Richtung Hamburg zwischen Dreieck Nordwest und Elbtunnel 7 Kilometer. Und auf der A24, das ist auch ganz schön verstopft, Hamburg Richtung Berlin zwischen Rheinbeck und Schwarzenbeck-Grande 2 Kilometer Stau. Dann noch ein Blitzer, Steine-Hardenberg-Straße, da stehen sie, statt einwärts in der 50er-Zone aus einem schwarzen Caddy. Und wenn ihr noch was habt, dann ruft uns an oder schreibt uns eine WhatsApp auf der 0800 1068 666.
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0: Wir sind's, Rockantenne Hamburg mit dem besten Rock nonstop und Def Leppard. Und gleich im Home Run die Hooters und die Foo Fighters. Am kurz nach drei auf Rockantenne Hamburg.
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13: Ich bin Jutta Rittbrock. Es ist 15 Uhr. Guten Tag. Im Hamburger Hafen läuft ein 48-stündiger Warnstreik. Verdi hat die Beschäftigten zahlreicher Betriebe erneut zu Arbeitsniederlegungen aufgerufen, um in der laufenden Tarifrunde Druck zu machen. Die Gewerkschaft fordert 8,2% mehr Lohn. Die Arbeitgeber bieten bislang 5,1%. Der Boom bei E-Autos geht weiter. Im August wurden fast 69.000 reine Elektroautos zugelassen, so das Kraftfahrtbundesamt. Das waren gut 75% mehr als zur gleichen Zeit im vergangenen Jahr. Grund dürfte die E-Auto-Prämie der Bundesregierung sein. Nach einem Brandanschlag auf eine Baustelle in München hat sich Bayerns Innenminister Herrmann jetzt geäußert. Die Baustelle befindet sich bei einem Gebäude, in dem mehrere Rüstungsunternehmen untergebracht sind, darunter Rode und Schwarz. Herrmann geht deshalb von einem politischen Hintergrund aus. Als Tatverdächtige wurden 2 Bulgaren festgenommen.
14: Gleich die Foo Fighters, jetzt das Rockantenne Hamburg-Wetter mit 20 Grad am Alsterhaus, 19 Grad in Barmstedt und in Bispingen. Paar Schauer ziehen heute Nachmittag durch, zum Abend hin aber rein theoretisch auch noch ein bisschen Sonne bei uns in der Stadt möglich. Morgen am Freitag, da wird es dann richtig nass und auch wieder windig, bis 17 Grad morgen.
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14: 4-mal Achtung jetzt. Bitte fahrt vorsichtig auf der A1, Bremen in Richtung Hamburg. Ein defektes Fahrzeug zwischen dem Maschner Kreuz und Harburg. Achtung auch in der Gegenrichtung, Lübeck Richtung Hamburg. Hier Gegenstände zwischen Kreuz Ost und Öjendorf. Achtung auf der A7 Richtung Süden. Eine ungesicherte Unfallstelle zwischen Großen Aspe und Bad Bramstedt. Und auf der A23, da liegen Reifenteile in Richtung Heide zwischen Albersdorf und Heide Süd. Wenn ihr auch noch was habt, dann ruft ihr uns an oder schreibt uns eine WhatsApp auf der 0800 1068 666. Danke dafür, gute und sichere Fahrt.
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14: Und gleich schenken wir euch Kinotickets. Ihr seht Queen live auf ganz großer Leinwand. Jetzt, wie versprochen, die Foo Fighters. Hier ist The Pretender.
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Die Hooters im Home Run auf Rockantenne Hamburg. Das ist der beste Rock nonstop. Und jetzt laden wir euch ein ins Kino zu Queen. Es war der 27. Juli 1986 in Budapest. Queen spielen vor 80.000 Fans. Ihr letzter Live-Auftritt mit Freddie Mercury, der richtig gefilmt wurde. Und der, volle Freude, kommt jetzt nochmal zurück für uns ins Kino. Komplett restauriert in 4K mit ganz neuem Sound. Los geht's am 7. Oktober und dann seid ihr dabei im Cinemax Dammtor. Wir schreiben euch jetzt schon auf die Gästeliste unter der 0800 168 666. Viel Glück. Und hier sind jetzt Queen im Home Run auf Rockantenne Hamburg.

0: Queen im Homerun auf Rockantenne Hamburg. Wer hat mitgerockt? Hallo.
1: Hallo, hier ist der Oliver.
0: Moin. Hallo Oliver, warum musst du Queen auf großer Leinwand sehen?
1: Ja, warum? Weil ich das leider nicht persönlich mehr miterleben konnte. Der ist ja vor mir gestorben. Deswegen muss ich ihn natürlich nochmal wiedererleben.
0: Ja, Freddy, Mann. Schön im Cinemax Dammtor.
1: Ja,
0: komplett genau. Restauriert, 4K, neuer Sound.
1: Geil.
0: Du ziehst dir Queen in Budapest rein.
1: Sehr
0: viel Spaß.
1: Cool. Ich danke dir vielmals.

0: Classic Rock von Kiss im Home Run auf Rock Antenne Hamburg. Und gleich Sunrise Avenue. Das ist der beste Rock nonstop. Und Europe sind dabei. Und kurz nach 3:30 hier auf Rock Antenne Hamburg.
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6: Kurz nach 3:30.
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6: Achtung Highway Stars, falls ihr gerade auf der A1 Hamburg in Richtung Bremen unterwegs seid, in Höhe Elsdorf, da liegen Gegenstände. Und Achtung, hier sind Rehe. Achtung, hier in beiden Richtungen, A7 Flensburg-Hamburg, Rehe in Höhe Bad Bramstedt. Vom Elbtunnel staut es sich, A7 in Richtung Süden, etwa 5 Kilometer. Und Blitze habt ihr gemeldet von der Stein-Hardenberg-Straße, stadteinwärts. Gut und sichere Fahrt mit dem besten Rock-Nonstop. Hier sind jetzt Europe auf Rockantenne Hamburg.

0: Der beste Rock Nonstop mit Lena Miles im Home Run auf Rockantenne Hamburg. Ihr habt es wahrscheinlich schon mitbekommen, den ganzen Tag über sprechen wir heute schon über das heiße Thema KI in der Musik. Steile These.
1: Ich finde, KI kann in der Rockmusik eine totale Bereicherung sein.
0: Gab viele Rückmeldungen von euch.
2: KI in der Rockmusik, finde ich, hat überhaupt nichts zu suchen. Denn würden wahrscheinlich auch Live-Musik und sowas, das würde nicht hinhauen, würde nicht passen.
3: Also ich finde es spannend, ich bin gespannt auf die neue Musik.
4: KI im Rock- und Metal-Bereich finde ich nicht in Ordnung, weil ich möchte, dass es echt bleibt, künstlich, muss nicht mit eingespielt werden.
0: Und was meint ihr? Ihr erreicht uns telefonisch und bei WhatsApp unter der 0800 1068 666. Rockantenne Hamburg mit dem besten Rock Nonstop. Jetzt Sunrise Avenue im Home Run.

0: die Three Doors Down auf Rockantenne Hamburg. Gleich ganz neue Mucke von Erwin. Und Classic Rock von Melissa Etheridge. Um kurz nach vier hier auf Rockantenne Hamburg.
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7: Ich bin Jutta Ribrock. Es ist 16 Uhr. Guten Tag. Schleswig-Holstein verstärkt den Schutz kritischer Infrastruktur. Nach den Vorfällen in Brandenburg und Nordrhein-Westfalen fährt die Landespolizei öfter Streife an sensiblen Punkten. Innenministerin Finke erklärte, man stehe in engem Austausch mit den Betreibern. Alle Polizeidienststellen in Schleswig-Holstein wurden für mögliche Spionage- und Sabotageaktivitäten sensibilisiert. Zudem gibt es für die Drohnenabwehr über 50 neue Stellen und Investitionen von 7 Millionen Euro.
8: Das IFO-Institut in München erwartet für Deutschland in diesem Jahr ein höheres Wirtschaftswachstum als ursprünglich angenommen. Die Forscher gehen von einem Wachstum von 1,4 statt 0,8% aus. Sie sehen vor allem Lichtblicke für die Industrie. Impulse aus dem Ausland und hohe Investitionen helfen, die Belastungen abzufedern.
7: Zum Start der Ära Jürgen Klopp als Fußball-Bundestrainer gibt's eine besondere Trikot-Überraschung. Adidas bringt zum Start in die Nations League ein neues Jersey raus, ein Abschiedstrikot. In dem wird die DFB-Elf am 24. September in Amsterdam gegen die Niederlande auflaufen. Der langjährige Ausrüster Adidas verabschiedet sich zum Jahresende. Ab 2027 übernimmt Nike. Wie das neue Trikot aussieht, ist noch geheim.
9: Gleich Classic Rock von Melissa Etheridge, jetzt euer Rockantenne Hamburg Feierabendwetter mit 21 Grad am Baumwall, 19 in Itzehoe und 20 Grad aktuell in Artlenburg. Heute Nachmittag ziehen weiterhin Schauer durch, aber am Abend ist auch so ein bisschen Feierabendsonne für euch drin. Morgen am Freitag gibt's sehr viel Regen und es bleibt auch recht windig bis 17 Grad, aber immerhin Freitag.
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9: Achtung Highway Stars, auf der A7 Richtung Norden zwischen Othmarschen und Barenfeld ein defektes Fahrzeug. In der Gegenrichtung, also A7 Richtung Süden, hier staut sich das vom Elbtunnel etwa 5 Kilometer. Und Rockantenne Hamburg-Hörer Andi hat noch einen frischen Blitzer, moin.
10: Der steht auf der Grindelallee statt auswärts.
9: Danke dir fürs Bescheid sagen, gute Weiterfahrt.
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9: Lust auf eine ganz neue Kaffeemaschine? Ich sag mal eine Hightech-Kaffeemaschine? Haben wir für euch. Hört ihr gleich. Jetzt, wie versprochen, Melissa Etheridge hier ist. Like the way I do.
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0: Der beste Rock nonstop mit Billy Joel im Home Run. Gleich die H-Blocks, jetzt eine schöne Tasse Kaffee.
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0: Ich sage euch, die Maschine wird sich wunderbar bei euch machen. Der Kaffee-Kickstart für Hamburgs Startups hier auf Rockantenne Hamburg. Und jetzt die H-Blocks im Home Run.

0: Ich will euch hier weiterhin den besten Rock Nonstop spielen auf Rock Antenne Hamburg, gleich mit Volbeat. Und Nirvana. Um kurz nach 4:30 im Home Run auf Rock Antenne Hamburg.
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0: 16.30 Uhr, 4:30.
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0: Stop and go aktuell in beiden Richtungen auf der A1 Hamburg-Lübeck, nämlich zwischen Dreieck Norderelbe und Dreieck Hamburg-Südost, etwa 2 Kilometer in beiden Richtungen. Auf der A7, da staut sich das in Richtung Süden. Hinterm Dreieck Nordwest geht das los bis zum Elbtunnel, gute 6 Kilometer. Und 3 Kilometer sind es auf der A25, wenn ihr in Richtung Geesthacht fahrt, von Neddenburg 3 Kilometer. Und danke an Rockantenne Hamburg-Hörer Andi, einen Blitzer gesehen auf der Grindelallee stadtauswärts. Gute und sichere Fahrt in Richtung Freitag mit dem besten Rock nonstop jetzt. Wie versprochen, Nirvana auf Rockantenne Hamburg. Hier ist Come As You Are.

Der beste Rock Nonstop mit Tom Petty im Home Run auf Rockantenne Hamburg. Und jetzt wieder unser großartiges Album der Woche aus Mexiko. Die drei Schwestern Paulina, Daniela und Alejandra, das sind The Warning. Everything's Falling heißt ihre neue Platte. Darauf wirklich ein Kracher nach dem anderen. Gestern habe ich euch Ego gespielt. Kerosin haben wir schon gehört. Man laut hören auf diesen Song. Heute gibt es am Donnerstag nochmal Ritual. The Warning, neu auf Rockantenne Hamburg.

0: eindeutig der beste Rock Nonstop hier mit Green Day auf Rock Antenne Hamburg. Gleich Great White. Und eure Red Hot Chili Peppers. Um kurz nach fünf. Im Home Run auf Rock Antenne Hamburg.
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15: Ich bin Jutta Ribrock. Es ist 17 Uhr. Guten Tag. Urlaub im Norden ist weiterhin beliebt. Der Tourismus in Schleswig-Holstein hat im ersten Halbjahr ein kleines Plus gemacht. 1,3% mehr Gäste kamen von Januar bis Juni. Gut 4.276.000. Die Zahl der Übernachtungen stieg nur ganz leicht, weil die Gäste

0: musste öfter Kurzurlaub machen. Insgesamt schnitten die Ostsee und das Binnenland besser ab als die Nordsee. Der Iran-Krieg treibt die Benzinpreise in Deutschland auf ein neues Hoch. Super E10 kostet laut ADAC im Schnitt 2,21 Euro pro Liter und liegt damit über dem Rekord von März 2022. Grund sind die neuen Angriffe zwischen den USA und dem Iran und die dadurch gestiegenen Rohölpreise. Dazu kommen höhere Transportkosten wegen Niedrigwasser am Rhein. Nach einem Brandanschlag auf eine Baustelle in München hat sich Bayerns Innenminister Herrmann jetzt geäußert. Die Baustelle befindet sich bei einem Gebäude, in dem mehrere Rüstungsunternehmen untergebracht sind, darunter Rode und Schwarz. Herrmann geht deshalb von einem politischen Hintergrund aus. Als Tatverdächtige wurden zwei Bulgaren festgenommen.
1: Gleich die Red Hot Chili Peppers, jetzt das Rockantenne Hamburg Wetter mit 21 Grad am Berliner Tor, 19 Grad in Mölln und 20 aktuell bei euch in Buxtehude. Ein paar Restschauer ziehen noch durch, ein bisschen Feierabendsonne ist für uns aber heute auch noch drin. Morgen am Freitag gibt es viel Regen über den Tag verteilt, es bleibt auch windig und bis 17 Grad morgen.
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1: Achtung auf der A7 in Richtung Norden, hier ein defektes Fahrzeug zwischen Thieshope und Ramelsloh. Es staut sich in beiden Richtungen auf der A1 zwischen Dreieck Norderelbe und Dreieck Hamburg Südost etwa 2 Kilometer. Auf der A7 Richtung Süden vom Elbtunnel 6 Kilometer. In der Gegenrichtung Richtung Norden vom Elbtunnel 2 Kilometer Stop and Go. Und die A25 ist noch dabei in Richtung Geesthacht. Rechnet mit 3 Kilometer hier von Nettelnburg. Gute und sichere Fahrt.
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1: Und hört euch mal bitte das hier an.
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1: Klingt nach Steve Perry mit Journey, ne? Knapp, die Auflösung gleich, es war schon sehr dicht dran, oder? Jetzt, wie versprochen, die Red Hot Chili Peppers.
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0: Der beste Rock Nonstop mit den Cranberries hier im Home Run auf Rock Antenne Hamburg. Jetzt Classic Rock von Journey. Stellt euch mal vor, ihr seid Frontmann einer Tribute-Band von Journey. Ihr singt und ihr seht auch noch so aus wie Steve Perry. Das gibt's wirklich. Hugo Valenti heißt er. Hier ist mal das Original Journey.
1: Oh, you gotta leave this town before it's too late, too late, too late.
0: Und das hier ist Hugo Valenti.
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0: krass.
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0: Und so hört sich das an, wenn wir beide Stimmen mal übereinander legen.
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0: Steve Perry
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0: und Hugo Valenti. Valenti ist so gut, dass er bei Journey 1998, als Perry die Band verlassen hat, als Nachfolger im Gespräch gewesen ist. Aber Journey haben sich dagegen entschieden, weil sie nicht den nächsten Perry haben wollten. Aber jetzt, nach 21 Jahren mit dieser Tribute-Band, ist es endlich soweit gewesen. Bei einer Show in Japan hat Valenti auf Einladung von Journey mit ihnen gesungen. Wie toll muss das für den gewesen sein, oder? Valenti hat immer daran geglaubt, sein Traum ist jetzt in Erfüllung gegangen. Don't stop believing. Hier sind Journey auf Rock

0: Der beste Rock nonstop mit den Killers auf Rockantenne Hamburg. Gleich Avril Lavigne. Und Classic Rock von den Scorpions. Um kurz nach 17:30 im Home Run auf Rockantenne Hamburg.
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0: 17.30 Uhr, 17:30,
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0: Achtung Highway Stars, auf der A7 Richtung Süden, da liegen Fahrzeugteile zwischen Großen Aspe und Bad Bramstedt. Auf der A1 stockt es, Lübeck in Richtung Bremen, 5 Kilometer noch zwischen Dreieck Hamburg Südost und Harburg. Und 5 Kilometer sind es auch, wenn ihr auf der A7 Richtung Süden unterwegs seid, zwischen Stellingen und Elbtunnel. Die L82 ist nach Unfall noch gesperrt, das ist zwischen Ahrensburg und Hamburg. Und auf der Grindelallee, da steht ein Blitzer, statt auswärts. Danke Andi fürs Bescheid sagen. Gute und sichere Fahrt mit dem besten Rock Nonstop. Hier sind jetzt, wie versprochen, die Scorpions auf Rockantenne Hamburg.

0: Der beste Rock Nonstop mit Avril Lavigne hier im Home Run auf Rock Antenne Hamburg. Gleich R.E.M. jetzt Kicken mit Herz.
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0: 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Morgen wird ausgelost. Morgen Nachmittag hier im Home Run.
2: Sehr gut.
0: 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Und jetzt R.E.M. im Home Run.

0: Morgen um diese Zeit ist schon Freitag, aber der Donnerstag ist ja auch super, wenn solche Musik läuft, oder? Immer der beste Rock nonstop hier mit Good Charlotte auf Rock Antenne Hamburg. Weiter geht's! Gute Gitarren von Sum 41 und Classic Rock von Foreigner. Um kurz nach 6 im Home Run auf Rock Antenne Hamburg. Und das geht morgen früh.
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12: Ich bin Jutta Rebrock. Es ist 18 Uhr.

0: Guten Abend. In Schleswig-Holstein hat Verdi zu Warnstreiks im öffentlichen Nahverkehr aufgerufen. Start ist am kommenden Dienstag, Ende am Mittwochabend, teilte die Gewerkschaft mit. Gestreikt werden die öffentlichen Busunternehmen in Kiel, Lübeck, Flensburg und Neumünster, ebenso die Verkehrsbetriebe im Kreis Plön. Für die rund 1.800 Beschäftigten fordert Verdi 6,5% mehr Geld.
1: Der Boom bei E-Autos geht weiter. Im August wurden fast 69.000 reine Elektroautos zugelassen, so das Kraftfahrtbundesamt. Das waren gut 75% mehr als zur gleichen Zeit im vergangenen Jahr. Grund dafür dürfte die E-Auto-Prämie der Bundesregierung sein.
0: Aus Moskau kommt jetzt, wie erwartet, die Retourkutsche auf die Sanktionen aus Deutschland. Die Goethe-Institute in Russland werden geschlossen, kündigte Außenminister Lavrov an. Die deutsche Bundesregierung hatte wegen der Drohnenattacke am Leipziger Flughafen unter anderem beschlossen, dass das russische Generalkonsulat in Bonn und das russische Haus in Berlin schließen müssen.
2: Gleich Sum 41, jetzt das Rockantenne Hamburg Wetter mit 20 Grad auch an der U-Bahn Farmsen, 20 Grad auch in Bad Bramstedt und bei euch in Stade. Paar kleine einzelne Schauer können noch dabei sein, aber rein theoretisch auch so ein bisschen Feierabendsonne. Morgen am Freitag dann sehr grau und auch einiges an Regen dabei, eigentlich so über den ganzen Tag verteilt. Es bleibt auch weiterhin windig und bis 17 Grad morgen.
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2: Achtung noch immer auf der A7 Richtung Süden, da liegen Fahrzeugteile zwischen Großenaspe und Bad Bramstedt. Der Stau ist weniger geworden auf der A1 Lübeck Richtung Bremen, jetzt noch 2 Kilometer zwischen Dreieck Südost und Harburg. Und 4 Kilometer stockt's, wenn ihr auf der A7 Richtung Süden unterwegs seid, zwischen Stellingen und Elbtunnel. Und Blitze habt ihr gemeldet von der Grindelallee stadtauswärts. Danke dafür, gute und sichere Fahrt.
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2: Jetzt, wie versprochen, Classic Rock von Foreigner.
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0: Classic Rock von Rainbow. Rockantenne Hamburg hier, der Home Run. Und den ganzen Tag über haben wir mit euch über das wirklich heiße Thema KI in der Musik geredet. Steile These heute Morgen.
1: Ich finde, KI kann in der Rockmusik eine totale Bereicherung sein.
0: Ja, und das Thema hat euch beschäftigt.
2: KI in der Rockmusik, finde ich, hat überhaupt nichts zu suchen. Denn würden wahrscheinlich auch Live-Musik und sowas, das würde nicht hinhauen, würde nicht passen.
3: Also ich finde es spannend. Ich bin gespannt auf die neue Musik. Die Synthesizer zum Beispiel früher. Ich fand das so geil. Hätten wir damals schon gesagt, wollen sowas nicht. Wir wollen bei Gitarre und, weiß ich nicht, Schlagzeug bleiben. Hä? Hätten wir nicht so coole Songs wie Mike Oldfield und so gehabt.
4: KI im Rock- und Metal-Bereich finde ich nicht in Ordnung, weil ich möchte, dass es echt bleibt. Künstlich muss nicht mit eingespielt werden.
0: Ja, wird uns natürlich weiter beschäftigen, das Thema. Dank euch auf jeden Fall fürs reichhaltige Mitmachen heute.
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0: Jetzt mit NXS.

0: Hier ist heute wieder was los. Der beste Rock Nonstop mit Manowar. Rock Antenne Hamburg. Und gleich Goddard für euch. Und die Bloodhound Gang. Um kurz nach 6:30 But you ain't had mine. Hier auf Rock Antenne Hamburg.
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0: Gleich 18.30 Uhr, 6:30.
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0: Achtung, da ist auch mal ordentlich Regen runtergekommen. Aquaplaning-Gefahr, A7 Hannover-Hamburg zwischen Bispingen und Evendorf. Hier auf der A7 staut es sich noch in Richtung Süden, Flensburg Richtung Hamburg, zwischen Stelling und Elbtunnel 4 Kilometer. Und Britta hat noch einen frischen Feierabend, Blitzer, moin.
12: Hallo Lars, auf der B5 stadtauswärts, kurz vor der Abfahrt Bild steht.
0: Britta, dank dir fürs Bescheid sagen. Gute und sichere Fahrt in diesem Donnerstagabend mit dem besten Rock Nonstop jetzt.

0: Classic Rock von Bruce Springsteen im Home Run auf Rock Antenne Hamburg. Jetzt schalten wir mal Eingang runter hier.
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0: Das ist schon mal wieder ein kleiner Appetizer für das, was euch ab 20 Uhr erwartet. Wie immer donnerstags unsere großartige Balladenshow mit dem Kollegen Julian. Heute mit Rhythm Temptation, mit Eric Clapton und, man höre, mit Limp Bizkit in der Balladenshow. Lasst euch mal überraschen. Und dieser Song soll schon mal in die richtige Stimmung bringen. Jetzt gibt's Peter Gabriel für euch. Games Without Frontiers. Hier auf Rockantenne Hamburg.

0: Hört ihr einen, gibt's 100 Euro. Hört ihr beide, Jackpot. Und 1.000 Euro. Die kostenlose Studio-Hotline ist die 0800 168 666. Mitrocken, anrufen,
1: abräumen
0: mit dem Double Shot. Auf Rock Antenne Hamburg.

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12: Ich bin Jutta Ripprock. Es ist 19 Uhr. Guten Abend. Schleswig-Holstein verstärkt den Schutz kritischer Infrastruktur. Nach den Vorfällen in Brandenburg und Nordrhein-Westfalen fährt die Landespolizei öfter Streife an sensiblen Punkten. Innenministerin Finke erklärte, man stehe in engem Austausch mit den Betreibern. Alle Polizeidienststellen in Schleswig-Holstein wurden für mögliche Spionage- und Sabotageaktivitäten sensibilisiert. Zudem gibt es für die Drohnenabwehr über 50 neue Stellen und Investitionen von 7 Millionen Euro.
13: Immer mehr Wirtschaftsexperten schätzen die Konjunktur in Deutschland besser ein. Jetzt sagt auch das Münchner IFO-Institut ein deutlich höheres Wachstum voraus. 1,4% in diesem Jahr statt 0,8% wie bisher erwartet. Lichtblicke gäbe es vor allem für die Industrie durch das Investitionspaket der Bundesregierung und eine gestiegene Nachfrage aus dem Ausland.
12: Fast jeder zweite junge Mann schlägt beim Alkohol hin und wieder über die Stränge. Das zeigt eine Studie des Bundesinstituts für öffentliche Gesundheit. Aber es gibt auch Lichtblicke. Der regelmäßige Konsum ist auf Rekordtief gelandet. Nur rund ein Drittel der jungen Männer und gut 14% der Frauen trinken mindestens einmal pro Woche.
14: Gleich Classic Rock von Kenny Loggins, jetzt euer Rockantenne Hamburg Feierabendwetter mit 21 Grad am Dammtor, 20 aktuell in Tornisch und in Lüneburg. Ein paar kleine Schauer können noch durchziehen, bisschen Feierabendsonne ist dann auch möglich. Sonne sehe ich für morgen eigentlich nicht, sehe nur dicke Wolken und auch einiges an Regen dabei. Am immerhin Freitag, es bleibt auch recht windig und bis 17 Grad morgen.
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14: Achtung noch immer, Aqua Planning auf der A7 Hannover in Richtung Hamburg zwischen Bispingen und Evendorf, dort vorsichtig fahren. Und nach Unfall noch in beiden Richtungen gesperrt, die Landesstraße 82 zwischen Ahrensburg und Hamburg. Und zwei Feierabendblitzer, einer von Britta, B5 stadtauswärts, kurz vor der Abfahrt Bill steht und Andi hat einen gesehen auf der Grindel.

0: Alle ebenfalls Stadtauswärts. Gut und sichere Fahrt.
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0: Hier sind heute schon wieder 1.000 Euro rausgegangen. Das wäre doch auch mal was für euch, oder? Geht auch ganz einfach, ihr hört das gleich. Jetzt, wie versprochen, Classic Rock von Kenny Loggins.
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0: Der beste Rock nonstop. Rockantenne Hamburg hier, gleich mit Europe. Habt ihr es heute mitbekommen? Heute Vormittag bei der Kollegin Yvonne. Einfach mal schon wieder 1000 Euro hier rausgegangen mit unserem Double Shot.
1: Sabrina, du hast alles richtig gemacht.
2: Geil, einfach nur geil, oh mein Gott.
0: 1000 Euro einfach mal für Rockantenne Hamburg-Hörerin Sabrina, weil sie diese beiden Songs gehört hat. Song 1 nach wie vor Linkin Park, The Emptiness Machine. Song 2 Queen, Bohemian Rhapsody. Läuft ein Song, gibt's einen 100 Euro. Laufen beide hintereinander, ausgespielt, so wie heute Vormittag. 1000 Euro. Es geht also weiter mit dem Double Shot hier auf Rockantenne. Puh, das war wieder aufregend. Bisschen runterschalten, jetzt mit Europe und Carrie im Home Run auf Rockantenne Hamburg.

0: Classic Rock von Thin Lizzy auf Rockantenne Hamburg. Und gleich bekommt ihr Billy Talent und Rick Springfield. Der beste Rock nonstop. Gleich wieder um kurz nach halb acht. Hier auf Rockantenne Hamburg.
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0: 19.30 Uhr, halb acht.
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0: Achtung auf der A7 Richtung Süden, Reifenteile zwischen Großen Aspe und Bad Bramstedt. Und Achtung auch in der Gegenrichtung noch immer, A7 Richtung Norden, Aquaplaning-Gefahr zwischen Bispingen und Evendorf. Und neuer Unfall noch nicht abgesichert, fahrt vorsichtig auf der A24 in Richtung Schwerin, Unfall hier zwischen Zarrentin und Wittenburg. Und Andi hat noch einen frischen Feierabendblitzer. Moin, wo steht der?
6: Auf der A25 in der Ausfahrt Bergedorf in der 120er-Zone.
0: Danke Andi, gute Weiterfahrt mit dem besten Rock Nonstop Rick Springfield jetzt auf Rockantenne Hamburg.

0: Classic Rock von The Police auf Rockantenne Hamburg, der Home Run. Gleich ab 20 Uhr geht's weiter mit den Rockballaden und dem Kollegen Julian. Guten Abend, du hast wieder eine tolle Auswahl. Ne?
1: Guten Abend, Lars.
2: Na natürlich, die volle Bandbreite, ist doch klar. Entspannung hat sehr viele Gesichter, kann ich euch sagen. Passt mal auf. Symphonic Metal von Within Temptation habe ich da für euch. Und super chilliger Gitarrenrock mit Eric Clapton. Auch das wird ein Hochgenuss. Und wenn ihr euch denkt, traumhafte Klavierklänge von Styx, moderne Sounds von Daughtry, das will ich auch alles haben, dann kriegt ihr das auch. Na klar, gleich ab 20 Uhr. Lasst euch das nicht entgehen, Leute. Das sind die besten Rockballaden.
0: Viel Spaß mit Julian.
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13: Ich bin Jutta Rebrock. Es ist 20 Uhr. Guten Abend. In Schleswig-Holstein hat Verdi zu Warnstreiks im öffentlichen Nahverkehr aufgerufen. Start ist am kommenden Dienstag, Ende am Mittwochabend, teilte die Gewerkschaft mit. Gestreikt werden die öffentlichen Busunternehmen in Kiel, Lübeck, Flensburg und Neumünster, ebenso die Verkehrsbetriebe im Kreis Plön. Für die rund 1.800 Beschäftigten fordert Verdi 6,5% mehr Geld. Die Polizei hat am Hauptstadtflughafen BER das Terminal 1 geräumt. Das bestätigte ein Sprecher der Polizei. Eine Frau habe beim Service Point der Bundespolizei gesagt, sie habe einen gefährlichen Stoff dabei. Die Fluggäste wurden aufgefordert, das Gebäude zu verlassen. Die deutsche Wirtschaft könnte in diesem Jahr laut unverhofft guten Konjunkturprognosen ihre langjährige Krise überwinden. 5 führende Wirtschaftsforschungsinstitute haben ihre Erwartungen für 2026 kräftig erhöht. Heute heißt es auch vom Münchner IFO-Institut, dass die Forscher für dieses Jahr mittlerweile ein Wachstum von 1,4% erwarten, statt wie bisher nur 0,8.
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14: Guten Abend, Julian Kobis hier. Seid ihr bereit für Symphonic Metal vom Allerfeinsten aus den Niederlanden? Habe ich jetzt für euch von Within Temptation. Die hauen ja schon mal ganz gerne doll hart auf den Putz, die Mädels und Jungs. Aber hier lernt ihr mal ihre ganz zarte Seite kennen. Edge of the World aus ihrem Album Hydra. Der Song, der geht super ruhig los und ab dem Mittelteil hört ihr dann schon wieder, dass es wirklich und wahrhaftig Within Temptation sind. Zieht euch rein die Nummer, jetzt hier bei den besten Rockballaden.

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1: Knapp 7:45, Primetime sozusagen. Und ich muss zugeben, ich schaue mir zu dieser Uhrzeit ganz gern hin und wieder mal so kitschige romantische Komödien an. So welche, wo man eigentlich direkt nach 5 Minuten weiß, wie der Film ausgeht. Die zwei Menschen, die sich anfangs hassen, die lieben sich am Ende. Sie reiten auf einer weißen Schimmelstute dem Sonnenuntergang entgegen. Und dazu läuft dann natürlich die passende Rockballade. Irgendwas mit akustischer Gitarre. Einfach nur herrlich. Heute Abend braucht ihr gar keinen Film. Das ist sehr praktisch. Dieser Song von Daughtry, der reicht schon völlig aus. Den hat Sänger Chris Daughtry Ende der 2000er geschrieben als Hommage an seine Kindheit im wunderschönen North Carolina. Und jetzt stellt euch das doch mal beim Hören vor. Ihr habt gerade den Sommer eures Lebens verbracht. Die Ferien neigen sich so langsam dem Ende zu und es geht zurück in die Schule. So ein bisschen Wehmut dabei, aber insgesamt eine richtig gute Zeit. Genau darum geht's in September. Das passt ja perfekt aktuell. Hier ist Daughtry für euch bei den besten Rockballaden.

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7: Jetzt habe ich genau den richtigen Song. Wenn ihr euch denkt, mein Abend ist mir heilig, den verbringe ich nur mit mir allein. Jawohl. John Mellencamp, ne, der hat ja mal den Song Jack and Diane rausgebracht. Kennt ihr alle?
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7: Es gibt aber auch einen Song ohne Jack, der heißt einfach nur Diane. Hat mit John Mellencamp gar nichts zu tun, kommt von der Band Therapy. Aber ich habe mir gedacht, wenn ihr mal keinen Bock auf Jack habt und nur auf Diane, dann zieht euch doch einfach mal diese Nummer hier rein. Ne? So einfach ist das. Hier ist Therapy mit Diane bei den besten Rockballaden. 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
1: Jetzt euer wohlverdienter Feierabend mit Wonderful Tonight von Eric Clapton. Der Song, der klingt das so richtig nach Feierabend. Der Moment, wenn in der Bar die Hocker hochgestellt werden und so langsam das Licht ausgeht und nochmal so durchgewischt wird. So fühlt sich das immer an, finde ich. Und umso witziger finde ich, dass Eric Clapton die Nummer geschrieben hat, als er einen Abend auf seine Frau gewartet hat, bis sie fertig geschminkt ist und sie dann losgehen. Wahrscheinlich war Eric da schon so richtig in Kuschellaune und wäre am liebsten zu Hause geblieben. Anders kann ich es mir gar nicht vorstellen. Aber dafür dürft ihr das jetzt für ihn durchziehen. Volle Power-Schmusattacke mit Wonderful Tonight. Und ab dafür.

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5: Ich bin Florian Klaus. Nach Angriffen auf das Stromnetz in Brandenburg und Nordrhein-Westfalen wird weiter über besseren Schutz diskutiert. Hans-Walter Borries vom Bundesverband für den Schutz kritischer Infrastrukturen spricht von einer neuen Dimension der Bedrohung. David Riemer berichtet.
6: Borries bezeichnet die Angriffe als hybride Vorkriegsführung und sagt, eigentlich sei das eine Aufgabe für die Bundespolizei. Die technischen Schutzmöglichkeiten seien vorhanden, könnten die Unternehmen aber das 4- bis 6-fache kosten. NRW-Innenminister Reul fordert unter anderem eine Diskussion über Videoüberwachung und Drohnenabwehr. Dafür müssten zunächst allerdings die gesetzlichen Grundlagen und Fragen zu Zuständigkeit, Qualifikation und Haftung geklärt werden. Das sagte der Brandenburger SPD-Innenpolitiker Stohn.
5: Bessere Schutzmaßnahmen fordert auch Bayerns Wirtschaftsminister Aiwanger nach der Brandattacke auf eine Münchner Baustelle. Weil in der Nähe des Tatorts mehrere Rüstungsunternehmen sitzen, vermuten Ermittler einen politischen Hintergrund. Aiwanger sagte, dass feige Angriffe auf deutsche Unternehmen und Infrastruktur zunehmen. Zwei Bulgaren waren nach dem Angriff festgenommen worden. Ronald Raue ist neuer Sportstaatsminister. Der zweimalige Kanu-Olympiasieger ist zum Nachfolger von Christiane Schenderlein ernannt worden.
7: Der Sport hat mir in meinem Leben unheimlich viel gegeben. Jetzt möchte ich etwas zurückgeben.
5: Das sagte Raue bei der Vorstellung mit Bundeskanzler Merz. Seine wichtigste Aufgabe wird laut Merz die deutsche Olympiabewerbung. Der CDU-Politiker Jens Spahn und der Rapper Shiagu haben gerade Streit. Es geht um ein Video, in dem Shiagu Spahn mit Drogenkonsum in Verbindung gebracht hat. Spahns Anwälte haben eine Abmahnung geschickt, außerdem wird Strafanzeige erstattet. Shiagu sagt, dass es sich bei seinen Äußerungen um Satire gehandelt habe. Das sei auch kenntlich gemacht worden.
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9: Mit Julian Kobes. Guten Abend. Und jetzt gönnt euch doch mal diese schöne Nummer hier. The Dark End of the Street. Ist eigentlich eine

Soul-Nummer von James Carr gewesen aus den 60ern, aber es gibt da wirklich unzählige Coverversionen von. Ich habe mal eine relativ neue für euch rausgesucht, kommt von der Band The Commitments und die bringen dieses Gefühl richtig gut rüber, muss ich sagen. Ihr allein auf der endlosen Straße im Dunkeln. Ein bisschen gruselig, aber auch gemütlich, wenn man weiß, das eigene Bett ist nur einen Raum weiter oder zumindest nicht ganz so extrem weit weg. Zieht ihn euch rein, den Song. Hier sind die Commitments bei den besten Rockballaden.

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1: Oh Leute, freut euch schon mal auf sanfte Pianoklänge von Styx. Ich glaube, ich habe das schon mal irgendwann erzählt. Ich habe ein Klavier zu Hause stehen, so ein richtiges aus Holz, so mit Hämmerchen und allem drum und dran. Habe ich von meiner Oma mal vererbt bekommen. Manchmal knarzt es so lustig. Ne? Dann habe ich Angst, dass es jeden Moment aus dem dritten Stock durch den Boden durchknallt. Bis jetzt ist nichts passiert. Toi, toi, toi. Aber ganz ehrlich, das Klavierspielen selber, das überlasse ich ja eh lieber den Profis. Also ist es ja eh völlig egal. Jetzt, wie versprochen, nämlich Styx. Die haben Anfang der 70er eine unfassbar geile Powerballade aufgenommen. Lady heißt die. Gilt tatsächlich als die erste Powerballade überhaupt. Und die ersten Minuten noch ganz entspannt mit Piano. Und dann später geht's noch ordentlich ab. Gönnt euch mal am Donnerstagabend hier bei den besten Rockballaden mit Styx.

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4: Knapp 9:30 am Donnerstagabend. Wenn ihr gleich in die Haier geht und noch Zeit für einen Song habt, da habe ich jetzt genau das Richtige für euch. Und zwar von Limp Bizkit. Eine Band, die wirklich ziemlich geile Coverversionen gemacht hat in ihrer Karriere. In diesem Fall sogar gleich doppelt. Das machen auch nicht alle. Bittersweet Home von Limp Bizkit. Da habt ihr quasi zwei Balladen in einer. Als erstes Home Sweet Home im Original von Motley Crue und dann am Ende kommt auch relativ unverhofft ein Part von Bittersweet Symphony von The Verve dazu. Achtet gleich mal drauf. Hier kommt Home Sweet Home von Limp Bizkit. Zu Hause ist es doch immer noch.

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1: So, ihr habt euch jetzt zum Feierabend mal so ein bisschen Licht verdient, ne? Aber nur so ein bisschen, ist ja schon spät. So, jetzt ist es hell. Ist noch nicht hell genug, ne? Dann habe ich jetzt genau das Richtige für euch. Eine super entspannte Rockballade von Journey. Ein Song über die Heimat von Sänger Steve Perry und Co. San Francisco. Hier kommt Lights für euch am Donnerstagabend. Ich bin Julian Kobes. Licht wieder aus. Und dann gute Nacht.

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2: Ich bin Yves Siemen. In der Schlussphase des Wahlkampfs in Sachsen-Anhalt hat Bundeskanzler Merz das Bundesland besucht. Er hat dort für den CDU-Kandidaten Schulze geworben. Außerdem warnt er weiterhin vor Stimmen für die AfD.
3: Wer möchte, dass Deutschland ein offenes und liberales Land bleibt? Und wer möchte, dass Sachsen-Anhalt ein interessanter, auch europäisch interessanter Standort bleibt? Der darf am Sonntag nicht die AfD wählen.
2: Schon im ARD-Sommerinterview hatte Merz gesagt, er könne sich nicht vorstellen, dass internationale Unternehmen in einem AfD-geführten Sachsen-Anhalt investieren. Nach der Brandattacke auf eine Baustelle in München in der Nähe mehrerer Rüstungsunternehmen fordert jetzt der bayerische Wirtschaftsminister Aiwanger bessere Schutzmaßnahmen. Ist ja auch schließlich nicht der erste Fall, in dem ein Technologieunternehmen mit Nähe zur Sicherheits- und Verteidigungsindustrie ins Visier gerät. Zwei Bulgaren sind inzwischen festgenommen worden, nachdem jemand letzte Nacht Brandsätze auf die Baustelle im Münchner Osten geworfen hatte. Deutschland bekommt einen Olympiasieger als neuen Sportstaatsminister. Der zweimalige Kanu-Goldgewinner Roland Raue geht ins Bundeskanzleramt. Das hat Bundeskanzler Merz jetzt auf Instagram bekannt gegeben. Er folgt damit der bisherigen Staatsministerin Christiane Schenderlein nach. Der Bundesgerichtshof hat den jahrzehntelangen Streit zwischen der Band Kraftwerk und dem Hip-Hop-Produzenten Moses Pelham weitgehend geklärt. Dabei geht es um sogenanntes Sampling. Pelham hatte 2 Sekunden aus einer Kraftwerkaufnahme verwendet. Der BGH hat jetzt aber klargestellt, dass das zulässig ist, zumindest für den Zeitraum ab 2021, um den es gegangen ist. Die Zeit vorher könnte aber nochmal Thema werden.
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6: Ich bin Yves Simon. Paukenschlag bei Volkswagen. Der VW-Aufsichtsrat hat am Abend den Sanierungsplan des Vorstands einstimmig abgesegnet. Weltweit sollen 50.000 zusätzliche Stellen wegfallen. Außerdem stehen 4 deutsche Werke auf der Kippe. Genauer gesagt geht es da um die Standorte Emden, Zwickau, Hannover und Neckarsulm. Dort werden Modelle hergestellt, die zwischen 2031 und 2034 eingestellt werden. Bisher gibt es keine wettbewerbsfähigen Nachfolger, die in diesen Werken gebaut werden könnten. VW sucht zwar aktuell nach Alternativen, bleibt da aber noch vage. Nach dem Brandanschlag auf eine Baustelle in München letzte Nacht spricht der bayerische Innenminister Herrmann von einem politischen Hintergrund. Der Tatort liegt in der Nähe von Bürogebäuden mehrerer Rüstungsunternehmen. Nach den Angriffen der letzten Zeit auf die Stromversorgung und den Leipziger Flughafen hat Herrmann gesagt:
7: Diese Risiken müssen wir sehr ernst nehmen und darauf gefasst sein, dass sich so etwas jeden Tag an irgendeinem anderen Ort in Deutschland ebenso ereignen kann.
6: 2 tatverdächtige Bulgaren sind in München festgenommen worden. Seit heute geht Uber in London mit selbstfahrenden Taxis an den Start. Fahrgäste können die Fahrten zum regulären Tarif ohne Aufpreis buchen. Günstiger ist es allerdings auch nicht. Zum Start sind erstmal nur 15 elektrisch betriebene Ford Mustang im Einsatz, noch mit Sicherheitsfahrer am Steuer, der das Auto aber quasi nur überwacht. Wer Robotaxis bevorzugt, kann sie in der App in den Voreinstellungen auch direkt auswählen. Das System ist mit Daten aus über 70 Ländern trainiert worden. Außerdem hat es Testfahrten gegeben und das in über 500 Städten auf der ganzen Welt. Fast jeder zweite junge Mann schlägt beim Alkohol hin und wieder über die Stränge. Das zeigt jetzt eine Studie des Bundesinstituts für öffentliche Gesundheit. Es gibt allerdings auch Lichtblicke. Der regelmäßige Konsum ist auf ein Rekordtief gesunken. Nur 1/3 der jungen Männer und gut 14% der Frauen trinken mindestens einmal pro Woche.
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1: The Warning, Everything's Falling. The Warning sind bekanntlich als Internet-Sensation gestartet, doch die drei mexikanischen Schwestern Paulina, Daniela und Alejandra sind längst etablierte Größen im internationalen Rockzirkus. Das neue Album des Trios mit dem Titel Everything's Falling zeichnet sich vor allem durch eins aus: Kompromisslosigkeit. Härter als je zuvor geben sich hier echte Banger die Klinke in die Hand. Natürlich reden wir bei The Warning noch nicht von Heavy Metal. Die Via Real-Schwestern haben auch dieses Mal ihren typischen Alternative-Einschlag beibehalten, aber der neue Look, der steht ihnen echt gut. Everything's Falling von The Warning ist das Album der Woche auf Rockantenne Hamburg. Und daraus geben wir uns jetzt natürlich auch einen brandneuen Song.

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3: Ich bin Yves Simon. Es ist das Thema in dieser Nacht. Der VW-Aufsichtsrat hat den Sanierungsplan des Vorstands einstimmig abgesegnet. Weltweit will Volkswagen weitere 50.000 Stellen abbauen. Vier deutsche Werke stehen außerdem auf der Kippe. Dazu gehören Emden, Zwickau, Hannover und Neckarsulm. In Zwickau zum Beispiel, da arbeiten 8.000 Beschäftigte in etwa. Und da ist unklar, ob es nach 2030 noch genug Käufer für die Modelle gibt, die dort gebaut werden. Eine deutliche Mehrheit der Bundesbürger sieht Russland als Sicherheitsrisiko an. Im Westen sorgen sich laut ARD Deutschlandtrend fast 60% der Menschen wegen Moskau. Im Osten, da sind es nur 40%. Entsprechend unterschiedlich werden auch die Waffenlieferungen an die Ukraine beurteilt. Echte Bücher für echte Menschen. In New York heißt es erstmal für viele Schüler Unterricht ohne KI. Fast 600.000 Kinder und Jugendliche zwischen 7 und 14 Jahren sollen ein Schuljahr lang darauf verzichten. Bürgermeister Mamdani findet, in dieser Altersgruppe soll der Unterricht vor allem von echten Lehrkräften kommen. Für uns berichtet aus New York Tina Eck.
4: Kinder brauchen menschliche Beziehungen, um zu lernen und um sich zu entwickeln. Das sagt der linksliberale Bürgermeister Mamdami. Und Lehrer, die können natürlich weiterhin KI benutzen, um den Unterricht vorzubereiten. Aber die Kinder, die sollen im anstehenden Schuljahr erstmal selber denken, anstatt nur zu klicken und zu scrollen.
3: Zum Start der Ära Jürgen Klopp als Fußball-Bundestrainer gibt es eine besondere Trikot-Überraschung. Ausrüster Adidas aus Herzogenaurach bringt zum Start in die Nations League ein neues Jersey raus. Es ist ein Abschiedstrikot, in dem wird die DFB-Elf am 24. September in Amsterdam gegen die Niederlande auflaufen. Der langjährige Ausrüster verabschiedet sich zum Jahresende. Ab 2027 übernimmt dann Nike. Wie das neue Trikot aussieht, das ist noch geheim.
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3: Ich bin Yves Simon. Der VW-Aufsichtsrat hat den Sanierungsplan des Vorstands einstimmig abgesegnet. Weltweit sollen ja etwa 50.000 Stellen wegfallen. Außerdem stehen die Werke in Emden, in Zwickau, Hannover und auch in Neckarsulm auf der Kippe, weil die dort produzierten Modelle zwischen 2031 und 2034 auslaufen. Wettbewerbsfähige Anschlussproduktionen sind gerade nicht in Sicht. VW spricht deswegen nur vage von möglichen alternativen Nutzungskonzepten dort. Zum Beginn der Briefwahl für die US-Zwischenwahlen in diesem Jahr will Präsident Trump deutlich strengere Regeln für die Briefwahl durchsetzen. Dafür hat er sich jetzt wieder an den obersten Gerichtshof gewendet. Eine Bundesrichterin hatte die Pläne vorher per einstweiliger Verfügung gestoppt. Sie hält die Regelungen kurz vor der Wahl für praktisch gar nicht umsetzbar und auch für verfassungswidrig. Im Bundesstaat North Carolina werden heute die Briefwahlunterlagen verschickt. In Lissabon gibt es jetzt ein Mahnmal für die 16 Todesopfer des Seilbahnunglücks vor einem Jahr. Es besteht aus Steinblöcken rund um einen 150 Jahre alten Olivenbaum. Eine gelbe Standseilbahn war bei schneller Bergfahrt aus den Schienen gesprungen. Ja, von wegen klimafreundlich. Plug-in-Hybrid-Autos stoßen im Alltag deutlich mehr CO2 aus als von den Herstellern angegeben. Laut einer Studie einer internationalen Organisation lagen die realen Emissionen von 2021 zugelassenen Fahrzeugen im Schnitt beim 3,5-fachen der offiziellen Werte. Bei den 2023er Modellen sogar beim 4,6-fachen, also es wird immer mehr. Ein Problem auch, die meisten Fahrer nutzen den Elektroantrieb kaum.
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1: The Warning, Everything's Falling. The Warning sind bekanntlich als Internet-Sensation gestartet, doch die drei mexikanischen Schwestern Paulina, Daniela und Alejandra sind längst etablierte Größen im internationalen Rockzirkus. Das neue Album des Trios mit dem Titel Everything's Falling zeichnet sich vor allem durch eins aus: Kompromisslosigkeit. Härter als je zuvor geben sich hier echte Banger die Klinke in die Hand. Natürlich reden wir bei The Warning noch nicht von Heavy Metal. Die Via Real-Schwestern haben auch dieses Mal ihren typischen Alternative-Einschlag beibehalten, aber der neue Look, der steht ihnen echt gut. Everything's Falling von The Warning ist das Album der Woche auf Rockantenne Hamburg. Und daraus geben wir uns jetzt natürlich auch einen brandneuen Song.

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